Der Ex-Unionsfraktionschef gibt jetzt auch seinen Sitz im Haushaltsausschuss auf. Er hatte zuletzt eine Sitzung verpasst, weil er auf Sardinien war. Seine Person werde aktuell so politisiert, dass ein normales Arbeiten kaum möglich sei, schrieb Spahn seinen Kollegen. Mehrere Bundesländer verlängern das Sonntagsfahrverbot für Lkw. NRW und Baden-Württemberg behalten die Maßnahme wegen der niedrigen Flusspegel bis Ende Oktober bei. Das

0: Wer sich in seinen Grundrechten verletzt fühlt, kann sich an das Gericht wenden.
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3: Ray Dalton. Go That High.

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1: Mit Anna Löwer. Die Pflegereform soll trotz des aktuellen Streits in der schwarz-roten Koalition wie geplant am Mittwoch auf den Weg gebracht werden. Das hat ein Sprecher von Gesundheitsminister Lindemann gesagt. Die SPD droht ohne Nachbesserungen mit einer Blockade der Reform. Keine Entspannung bei der Flussschifffahrt in Deutschland. Die Pegel sind weiter viel zu niedrig. Am Rhein sind zuletzt wieder Rekordtiefstände erreicht worden. Daher bleibt etwa in NRW und Baden-Württemberg das Sonntagsfahrverbot für Lkw noch bis Ende Oktober ausgesetzt. Ex-Unionsfraktionschef Spahn ist nicht mehr Teil des Haushaltsausschusses im Bundestag. Das hat er seinen Kollegen über WhatsApp mitgeteilt. Spahn hatte im Ausschuss gefehlt, angeblich wegen seines kranken Kindes. Dann wurde er aber auf Sardinien am Flughafen fotografiert. Viele Berufe, die besonders unter Personalmangel leiden, haben einen hohen Anteil von Beschäftigten mit Einwanderungsgeschichte. Laut Statistischem Bundesamt machen sie in der Pflege ein Drittel aller Beschäftigten aus. Etwa unter den Köchen oder bei

0: Autos und Bahnfahrern ist es sogar jeder zweite.
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1: Mit Anna Löwer. Guten Morgen. Gesundheitsminister Lindemann will die Pflegereform wie geplant am Mittwoch auf den Weg bringen, auch wenn SPD und Union sich bisher nicht einig sind. Die SPD besteht weiter auf Nachbesserungen. Sie sieht strukturelle Probleme durch die Reform nicht gelöst. Es ist der nächste Rückzug von Jens Spahn. Der Ex-Unionsfraktionschef gibt jetzt auch seinen Sitz im Haushaltsausschuss auf. Er hatte zuletzt eine Sitzung verpasst, weil er auf Sardinien war. Seine Person werde aktuell so politisiert, dass ein normales Arbeiten kaum möglich sei, schrieb Spahn seinen Kollegen. Mehrere Bundesländer verlängern das Sonntagsfahrverbot für Lkw. NRW und Baden-Württemberg behalten die Maßnahme wegen der niedrigen Flusspegel bis Ende Oktober bei. Das Verbot war letzten Monat gelockert worden, um Transporte vom Wasser auf die Straße zu verlagern. Seit 75 Jahren wacht das Bundesverfassungsgericht in Karlsruhe über das Grundgesetz. Mit einem Festakt wurde dort jetzt das Jubiläum gefeiert. Wer sich in seinen Grundrechten verletzt fühlt, kann sich an das Gericht wenden.
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1: Der Dienstag wird heute kühler, aber trotzdem super schön heute. Viel Sonnenschein und 23 Grad am Nachmittag.
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2: Mit Anna Löwer. Guten Morgen. Die Pflegereform soll trotz des aktuellen Streits in der schwarz-roten Koalition wie geplant am Mittwoch auf den Weg gebracht werden. Das hat ein Sprecher von Gesundheitsminister Lindemann gesagt. Die SPD droht ohne Nachbesserungen mit einer Blockade der Reform. Ex-Unionsfraktionschef Spahn ist nicht mehr Teil des Haushaltsausschusses im Bundestag. Das hat er seinen Kollegen über WhatsApp mitgeteilt. Spahn hatte im Ausschuss gefehlt, angeblich wegen seines kranken Kindes. Dann wurde er aber auf Sardinien am Flughafen fotografiert. Keine Entspannung bei der Flussschifffahrt in Deutschland. Die Pegel sind weiter viel zu niedrig. Am Rhein sind zuletzt wieder Rekordtiefstände erreicht worden. Daher bleibt etwa in NRW und Baden-Württemberg das Sonntagsfahrverbot für Lkw noch bis Ende Oktober ausgesetzt. Viele Berufe, die besonders unter Personalmangel leiden, haben einen hohen Anteil von Beschäftigten mit Einwanderungsgeschichte. Laut Statistischem Bundesamt machen sie in der Pflege ein Drittel aller Beschäftigten aus. Etwa unter den Köchen oder bei Bus- und Bahnfahrern ist es sogar jeder Zweite.
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1: Ganz aktuelle Blitzer sind noch nicht gemeldet.
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1: Es läuft noch alles.
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1: Schönen guten Morgen. Habt ihr das mitbekommen? Ein Saturnmond könnte lebensfreundlicher sein als bisher vermutet. Forscher haben nämlich simuliert, dass bestimmte Bakterien selbst im eisigen Ozean dieses Saturnmondes überleben.

0: Eben, also ganz ehrlich, ein Blick in unseren RT1 Gefrierschrank hätte doch gereicht, da lebt auch einiges. Schönen guten Morgen, jetzt 3 Hits am Stück.
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3: Der Dienstag wird heute kühler, aber trotzdem super schön heute. Viel Sonnenschein und 23 Grad am Nachmittag.
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4: Mit Anna Löwer. Guten Morgen. Die Pflegereform soll trotz des aktuellen Streits in der schwarz-roten Koalition wie geplant am Mittwoch auf den Weg gebracht werden. Das hat ein Sprecher von Gesundheitsminister Lindemann gesagt. Die SPD droht ohne Nachbesserungen mit einer Blockade der Reform. Ex-Unionsfraktionschef Spahn ist nicht mehr Teil des Haushaltsausschusses im Bundestag. Das hat er seinen Kollegen über WhatsApp mitgeteilt. Spahn hatte im Ausschuss gefehlt, angeblich wegen seines kranken Kindes. Dann wurde er aber auf Sardinien am Flughafen fotografiert. Keine Entspannung bei der Flussschifffahrt in Deutschland. Die Pegel sind weiter viel zu niedrig. Am Rhein sind zuletzt wieder Rekordtiefstände erreicht worden. Daher bleibt etwa in NRW und Baden-Württemberg das Sonntagsfahrverbot für Lkw noch bis Ende Oktober ausgesetzt. Viele Berufe, die besonders unter Personalmangel leiden, haben einen hohen Anteil von Beschäftigten mit Einwanderungsgeschichte. Laut Statistischem Bundesamt machen sie in der Pflege ein Drittel aller Beschäftigten aus. Etwa unter den Köchen oder bei Bus- und Bahnfahrern ist es sogar jeder Zweite.
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3: Ganz aktuelle Blitzer sind noch nicht gemeldet.
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3: Es läuft noch alles.
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3: Servus, wir haben den Montag überlebt. Jetzt geht's ab in den Dienstag und da brauchen wir zum Aufwachen, zum in die Gänge kommen erstmal ganz viel Musik und die haben wir jetzt für euch. Hier sind drei Hits am Stück.
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0: kurz vor sechs.
1: Glaubst du eigentlich alles, was in der Bibel steht? Das hat mich neulich ein Bekannter gefragt. Ich bin Diakonin und Mitarbeiterin der evangelischen Kirche. Also ja, die Bibel hat eine Bedeutung für mich. Aber glaubst du wirklich alles, was da so steht, hat er weiter gefragt? Also auch, dass die Welt in 7 Tagen erschaffen wurde und Jesus Wasser zu Wein gemacht hat? Uff, jetzt wird's theologisch. Menschen haben ein ganz unterschiedliches Verständnis der Bibel. Manche glauben, dass wirklich jedes Wort sozusagen von Gott direkt diktiert wurde. Man darf dann an nichts zweifeln. Andere sehen die Bibel eher als Glaubenszeugnis, das Menschen über Jahrhunderte hinweg aufgeschrieben haben. Was haben sie mit Gott erlebt und wie können unterschiedlichste Menschen friedlich miteinander umgehen? In der Bibel geht es ganz oft um große Menschheitsfragen, um Liebe und Freude, Krankheit und Tod, Trauer und Geborgenheit. Die Antworten stammen aus einer anderen Zeit und müssen oft ins Heute und Jetzt übersetzt werden. Das ist nicht immer ganz einfach, aber immer spannend. Lest einfach mal die Bergpredigt von Jesus oder das Hohelied der Liebe und entdeckt den tieferen Sinn dahinter. Ganz persönlich für euch und für unsere Gesellschaft heute. Ich wünsche euch einen schönen Tag. Kurz vor sechs, Diakonin Irmgard Hoffmann, Evangelisches Dekanat Augsburg.
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2: 8 Grad haben wir im Moment so bei uns in der Region. Es gibt heute wieder schön Sonne. Top-Temperatur bis 23 Grad. Am späten Nachmittag und abends können ein paar Wolken mit dabei sein.
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2: Mit Sophia Schuhn, guten Morgen.
3: Guten Morgen.
2: Ja, in den sozialen Medien geht ein Achterbahnfoto vom Münchner Oktoberfest viral. Und wer da drauf zu sehen ist, das hatten wir alles so nicht auf dem Zettel, gell?
3: Ja, auf dem Foto sieht man Markus Söder und Münchens neuen Oberbürgermeister Dominik Krause. Die hatten eine Wette am Laufen, die sie gestern auf dem Oktoberfest eingelöst haben. Und zwar haben die gesagt, wenn München den Zuschlag als Olympiakandidat bekommt, fahren sie zusammen die Looping-Achterbahn. Den Zuschlag hat es am Samstag ja gegeben, also sind Söder und Krause gestern wie abgemacht zusammen eine Runde mit der Achterbahn gefahren.
0: Landkreis Neuburg-Schrobenhausen und die Welt.
3: In einer Kleingartenanlage in Geimersheim im Nachbarkreis Eichstätt hat ein Mann im Streit ein Schwert gezückt und einen anderen Mann damit verletzt. Die beiden 46- und 44-Jährigen hatten sich zusammen in einem Schrebergarten betrunken. Dann gerieten sie laut Polizei in Streit. Der Ältere ging daraufhin mit einem Schwert auf den 44-Jährigen los. Der erlitt eine Stichverletzung im Oberkörper, die aber nicht lebensbedrohlich war. Der Tatverdächtige sitzt mittlerweile in Untersuchungshaft. Gegen ihn ermittelt die Kripo wegen eines versuchten Tötungsdelikts. Die Bundesregierung ringt weiter um eine Einigung im Streit um die Finanzierung der Pflegeversicherung. Am späten Abend sind Bundeskanzler Friedrich Merz, Gesundheitsminister Carsten Lindemann und Finanzminister Lars Klingbeil zu Beratungen zusammengekommen. Unklar ist, ob das Treffen ein Ergebnis gebracht hat. Lindemann fordert weiter Milliardenzahlungen des Bundes an die Pflegekassen. Die SPD beharrt auf einen Preisdeckel. Eine Starship-Rakete des Tech-Milliardärs Elon Musk hat erstmals die Erde umkreist. Deutlich schneller als geplant hat die Riesenrakete bei der Umrundung 26 Satelliten in die Erdumlaufbahn gebracht. Nach 3 Stunden war die Mission beendet, die Starship landete im Pazifik.
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2: So, einen wunderschönen guten Morgen an alle, die schon unterwegs sind. Und wir haben noch einen Blitzeranhänger, der steht immer noch in der Eichacher Straße in Friedberg, sonst noch nichts.
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2: Um die Uhrzeit läuft eh noch alles. Gute Fahrt.
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2: Ja, servus. Ramona hat die Woche Urlaub, ist dann nächste Woche wieder für euch mit dabei. Ich freue mich, dass ihr eingeschaltet habt. Es ist der Montag durch, das ist schon mal immer ganz gut. Der Dienstag beginnt natürlich mit wenig Licht, also das fällt einem ja schon auf, gell? Wie lange es jetzt morgens wieder dunkel bleibt, das ist irre. Wir haben auf jeden Fall richtig tollen Sommersound für euch mit Shaq.

0: Shakira und Dai Dai.
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0: Servus, einen schönen guten Morgen mit eurer RT1 Morgenshow. Ich bin Rolf Stürmann und so langsam können wir es optisch nicht mehr leugnen. Es wird langsam Herbst, also die Blätter färben sich, fallen schon runter und Kastanien sind auch schon am Boden und in der Früh ist es halt noch richtig frisch. Aber diese Woche ist ja nochmal richtig perfektes Wetter, um am Nachmittag dann auch draußen zu sitzen, schön die Sonne zu genießen und dazu was Leckeres zu trinken und natürlich auch was zu essen. Und weil der letzte Herbst ja schon wieder ein Jahr her ist, brauchen wir dringend einen kleinen Auffrischungskurs.
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1: Für die beginnt im Herbst eine neue Ära, und zwar die des sogenannten saisonalen Gemüses. Saisonales Gemüse besteht im Herbst gerne aus irgendwelchen Wurzeln und Strunkeln, die der Bauer früher beim Ernten weggeschmissen hätte, die man im Bioladen aber heute für teures Geld kaufen kann. Sowas kippt der Koch dann zu den immer kleiner werdenden Fleischfetzen und fertig ist das 28-Euro-Gericht. Ebenfalls gerne gereicht im Herbst Pilze aus dem Glas, Blaukraut aus der Tiefkühle und natürlich der fade Spargel des Herbstes, der Kürbis.
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0: bei Hitradio RT1 um 17:15 und Lights, der erste Blitzer des Morgens, ist aufgebaut und gefunden. Das ist schön. An Bobingen in der Lindauer Straße und der Berufsverkehr, der läuft im Moment jedenfalls noch ganz normal.
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0: Und jetzt ganz aktuell Martin Garrix und Ed Sheeran. Repeat it.

0: Michael Schulte und der Broken Sunshine und wir schenken euch einen kompletten Entspannungstag in der Therme Bad Wörishofen. Poolbar, Palmen, Sauna, alles for free. Wir?
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0: Genau. Daniela aus Gersthofen hat gerade eben unseren Sommersound gehört. Und Daniela, du bist ja eigentlich immer früh auf, weil du deine Pferde versorgst.
2: Ja, genau. Also wenn man selber alles macht, dann ist auch früh angesagt.
0: Okay, was ist die Morgenroutine bei Pferden? Das weiß ich nicht. Also außer Fressen vielleicht?
2: Ja, genau. Also die sind im Moment noch, weil es schön warm ist, noch im Offenstall. Und da müssen wir halt sauber machen. Die kriegen ihr Futter, ja, ein bisschen Schmuseeinheiten und dann bis zum Abend halt nach der Arbeit.
0: Also die Pferde fühlen sich schon mal wohl und du würdest dich auch gern wohlfühlen, gell?
2: Ja, genau. Ich würde mich auch gern wohlfühlen.
0: Ganzen Tag Therme Bad Wörishofen. Wen würdest du mitnehmen?
2: Mein Mann würde ich mitnehmen.
0: Dann schicken wir euch nach Bad Wörishofen, aber ihr fahrt mit dem Auto, nicht mit dem Pferd runter, gell? Das ist zu viel.
2: Also die Strecke würden sie schon schaffen, das wäre kein Problem, aber dann die Batterie, das ist nichts.
0: Ja.
2: Da fahren wir mit dem Auto.
0: Da gibt's keinen Saloon, aber eine schöne Poolbar im Wasser und da dürft ihr euch auch unter anderem einen Cocktail gönnen und Sauna und alles ist mit dabei.
2: Ja super, das ist ja spitze. Vielen lieben Dank.
0: Ja, sehr gerne und ihr wollt es doch bestimmt auch haben, oder? Ja, dann achtet weiter auf unseren Sommersound, der immer bei RT1 läuft. Es kann jederzeit wieder passieren.
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4: 8 Grad haben wir bei euch vor der Haustür.

0: Wünschtür in der ganzen Region gibt es auch heute wieder. Schön Sonne, vielleicht ein paar Wölkchen mit dazu und die Nachmittagstop-Temperatur liegt so bei 23 Grad heute.
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0: Sophia Schuhn, guten Morgen.
2: Guten Morgen.
0: Ja, am Donnerstag ist wieder Länderspiel. Deutschland gegen Serbien in München dieses Mal. Und wer dabei sein will, der hat gute Chancen, denn es gibt noch jede Menge Tickets.
2: Ja, genau. Das Länderspiel in München ist noch nicht ausverkauft. Eigentlich sind die Tickets für solche Spiele ja immer super schnell weg. Ein Grund ist, dass noch das Oktoberfest läuft und Hotelzimmer gerade entweder ausgebucht oder extrem teuer sind. Dazu kommt, Serbien darf keine Fans mit nach München bringen, weil es eine Strafe der UEFA für 2 Auswärtsspiele gibt. Aktuell gibt es wohl noch rund 10.000 Tickets.
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2: Die geplante zweite Donaubrücke in Neuburg verzögert sich weiter. Offenbar hat es Fehler bei der Genehmigung des Mammutprojekts gegeben. Dabei geht es um falsch berechnete Rasenflächen entlang des Längenmühlbachs, die durch den Bau verloren gehen würden. Der Freistaat Bayern muss die Genehmigung jetzt nochmal genau prüfen. Das bremst auch die Entscheidung zu den 3 Klagen gegen die Ortsumfahrung aus. Das Verfahren wird erstmal eingefroren. Mit einem Urteil ist frühestens Ende nächsten Jahres zu rechnen. Über die zweite Donaubrücke wird schon seit Jahrzehnten diskutiert. Im Streit um die Rabatt-App von Lidl könnte heute das Urteil fallen. Geklagt hatte die Verbraucherzentrale Bundesverband. Demnach werden zum Beispiel ältere oder behinderte Menschen benachteiligt, die die Apps teils nicht nutzen können und so Rabatte nicht bekommen. Auch gegen die Discounter Netto und Penny gab es schon ähnliche Klagen. Wölfe dürfen im Oberallgäu jetzt doch nicht abgeschossen werden. Das hat das Verwaltungsgericht Augsburg entschieden. Naturschützer hatten geklagt. Das Gericht äußerte aber Zweifel daran, ob Wölfe wirklich gejagt werden müssen. Das Landratsamt Oberallgäu kann gegen die Entscheidung noch Beschwerde einlegen.
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0: Aktueller Blitzer in Augsburg gefunden, in der Stuttgarter Straße. Dann haben wir noch die Bobinger Lindauer Straße und die Eichacher Straße in Friedberg. Da steht noch der Blitzeranhänger.
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0: Im Moment alles störungsfrei. Gute Fahrt.
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0: Jawohl, Ramona ist die Woche im Urlaub und wir freuen uns auf einen schönen sonnigen Dienstag. Übrigens, am Donnerstag und Freitag ist er in München und spielt ein Konzert Apache 207. Jawohl, und jetzt begleitet er euch erstmal auf dem Weg ins Bad zusammen mit Udo Lindenberg, der Komet. Spielen wir euch gleich und jetzt geht's ganz gemütlich in diesen Morgen mit Taylor Swift.

Ich bin Rolf Störmann, ihr hört natürlich eure RT1 Morgenshow. Es ist Dienstag, 20 Minuten noch bis 7 und es ist doch im Moment wirklich verrückt, oder? Also das mit dem Herbst meine ich jetzt. Also ist das jetzt Herbst oder doch noch Sommer? Ist es Sommer, Herbst? Ist es Herbst, Sommer? Ich weiß es nicht. Also morgens und abends ist es kühl, kalt. Du brauchst definitiv eine Jacke. Ich bin auch kurz davor, jetzt die Heizung komplett anzumachen. Und nachmittags kannst du dann in der kurzen Hose oder im T-Shirt rumlaufen. Gestern waren es 25 Grad, also im Schatten, ja. Und auch den Rest der Woche vielleicht bis auf Freitag ist es dann so über 20 Grad. Wenn wir ehrlich sind, es sind im Moment so zwei Jahreszeiten in einer. Jetzt müsste man doch nur noch so leckere Herbstsachen auf Sommer umbauen. Also ich habe da schon so ein bisschen nachgedacht, wie wär's mit einem schönen Aperol Lebkuchenspritz? Ja, oder Pumpkin Spice Caipirinha. Aber ich glaube, mein Liebling wäre ein Kürbissuppeneis. Würde das gehen? Ich weiß nicht. Geht sowas? Ich, keine Ahnung. Vielleicht habt ihr auch noch eine Idee. Was kann man denn aus dem Herbst wieder in den Sommer packen? Ja? 08000 96 7 96 7, oder vielleicht wünscht ihr euch irgendwas, was es noch nicht gibt. Warum denn nicht? Hier ist RT1 am Dienstag in der Früh mit Alex Warren und

0: 6.43 Uhr, schönen guten Morgen. Neuer Blitzer aus Augsburg gemeldet, oberer Schleißweg am Bärenkellerbad und in der Nähe dann auch noch die Stuttgarter Straße in Bobingen, die Lindauer Straße. Ansonsten ganz normaler Berufsverkehr im Moment jedenfalls, kommt ihr noch super durch.
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Mal abgesehen davon, dass ich die Geschwindigkeit eh für absurd halte, ist das schon total irre. Die Polizei hat einen Porsche-Fahrer gestoppt, der mit 312 über eine Autobahn gefahren ist. Jetzt sagt man natürlich, wieso? Lass ihn doch, wenn er das kann und wenn frei ist, dann lass ihn doch 312 fahren. Ja, das Problem ist, das war die französische Polizei. Und wer schon in Frankreich gefahren ist, der weiß, da gibt's ein Tempolimit, 130. 312, 130, das passt nicht. Auto ist weg und fette Strafe, ist ja klar. Und das Einzige, was der Porsche-Fahrer bei uns in Deutschland, wenn er das da gemacht hätte, auf der A8 oder A96 im Rückspiegel gesehen hätte bei 312, wäre ein ungeduldiger Handwerker im Sprinter, der hinten auffährt. Geht's euch auch immer so?

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3: Wettertechnisch kühl mit 8 Grad im Moment so bei uns in der Region. Und dann aber wieder Sonnenschein und ein paar Wolken mit dabei. Ein wunderschöner Herbsttag mit Nachmittagstemperaturen um 23 Grad.
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3: Sophia Schuhn, guten Morgen.
4: Morgen.
3: Ja, viele sitzen vielleicht gerade noch beim Frühstück. Und ja, ich stehe ja auch drauf, Nuss-Nougat-Creme aufs Brot oder die Semmel. Aber die, die wir alle sofort im Kopf haben, ist nicht die beste.
4: Genau. Fachleute der Stiftung Warentest haben insgesamt 18 Nuss-Nougat-Cremes getestet, die es in den Supermärkten so gibt. Und Nutella kommt nur auf Platz 3. Also da ist laut dem Test zu viel Palmöl, Zucker und sowas drin. Deutlich besser abgeschnitten hat zum Beispiel die Nuss-Nougat-Creme von Aldi. Die schmeckt laut Experten deutlich stärker nach Haselnuss und Kakao und hat auch bessere Nährwerte.
2: Landkreis Neuburg-Schrobenhausen und die Welt.
4: In einer Kleingartenanlage in Geimersheim im Nachbarkreis Eichstätt hat ein Mann im Streit ein Schwert gezückt und einen anderen Mann damit verletzt. Die beiden 46- und 44-Jährigen hatten sich zusammen in einem Schrebergarten betrunken. Dann gerieten sie laut Polizei in Streit. Der Ältere ging daraufhin mit einem Schwert auf den 44-Jährigen los. Der erlitt eine Stichverletzung im Oberkörper, die aber nicht lebensbedrohlich war. Der Tatverdächtige sitzt mittlerweile in Untersuchungshaft. Gegen ihn ermittelt die Kripo wegen eines versuchten Tötungsdelikts. Die Bundesregierung ringt weiter um eine Einigung im Streit um die Finanzierung der Pflegeversicherung. Am späten Abend sind Bundeskanzler Friedrich Merz, Gesundheitsminister Carsten Lindemann und Finanzminister Lars Klingbeil zu Beratungen zusammengekommen. Unklar ist, ob das Treffen ein Ergebnis gebracht hat. Lindemann fordert weiter Milliardenzahlungen des Bundes an die Pflegekassen. Die SPD beharrt auf einen Preisdeckel. Eine Starship-Rakete des Tech-Milliardärs Elon Musk hat erstmals die Erde umkreist. Deutlich schneller als geplant hat die Riesenrakete bei der Umrundung 26 Satelliten in die Erdumlaufbahn gebracht. Nach 3 Stunden war die Mission beendet, die Starship landete im Pazifik.
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3: Aktuell wird geblitzt in Augsburg, am Bärenkellerbad, oberer Schleißweg ist das. Dann haben wir noch die Stuttgarter Straße und in Bobingen die Lindauer Straße.
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3: Es gibt Stau durch einen Unfall und zwar in Gessertshausen an der B300 Ortsdurchfahrt. Stau in beide Richtungen. Der Unfall ist direkt bei der Brauerei passiert. Wenn ihr es irgendwie könnt, ausweichen.
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3: Ramona im Urlaub, ich bin für euch da. Liebe Grüße soll ich ausrichten. Ihr habt mir heute noch eine WhatsApp geschickt. Und jetzt geht's erstmal rein in diesen Dienstag. Morgens kühl, nachmittags sommerlich. Da weiß man immer nie, was man anziehen soll, gell? Das ist wirklich krass. Jetzt bei uns ganz aktueller Sound. Chris de Serendi mit Good Old Days.

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0: ist eure RTL1 Morgenshow um 10 nach 7 und jetzt endlich wieder für euch Fakten, Fakten, Fakten.
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0: Genau, und das hier werdet ihr wahrscheinlich sofort unterschreiben. Das ist auch für mich persönlich ein ungeschriebenes Gesetz. Je wichtiger ein Anruf, desto schlechter ist der Empfang.
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Es ist 7.14 Uhr. Hier ist das Update aus dem RT1 Verkehrscenter. Natürlich haben wir überall schon dichten Berufsverkehr und einen etwas größeren Unfall in der Ortsdurchfahrt von Gästertausend B300. Genau bei der Brauerei passiert Stau in alle Richtungen. Und Augsburg, Lechhauser Straße auswärts beim Studentenwohnheim gab es auch einen Unfall. Dann kommt gut durch. Wir haben noch Blitzer in der Hammerschmiede in Augsburg, die Dr. Schmelzingstraße gemeldet oder der obere Schleißweg am Bärenkellerbad. Dann gute Fahrt, ne? Gut.

Uhr und 19, hier ist Hitradio RT1. Gibt es in Donauwörth die beste Schule Deutschlands? Das könnte sein. Es geht um die Hans-Leipel-Schule in Donauwörth. Wer sie nicht kennt,

0: Das ist eine staatliche Fachoberschule und Berufsoberschule. So, das sind die Fakten. Und die stehen mit 14 anderen Schulen im Finale eben zur Wahl der besten Schule Deutschlands. Ich meine, wenn man sich als Schule da so bewirbt für diesen Titel, ja, ist man ja sicher, wir machen ein bisschen was anders als andere. Und das müssen wir jetzt mal verifizieren. Wir fragen nach den stellvertretenden Schulleiter. Das ist der Josef Eichinger. Herr Eichinger, was macht denn die Schule so besonders?
1: Ja, wir denken den Unterricht und die Rolle des Schülers neu. Also bei uns geht es vor allem darum, dass wir nicht in einheitlicher Geschwindigkeit im Frontalunterricht den Schülern im Gleichschrittmarsch immer das Gleiche beibringen wollen, sondern bei uns geht es darum, dass wir dem Schüler die Möglichkeit geben, seine Lernreise individuell zu gestalten. Also er entscheidet, wann lernt er ein Fach, wie lernt er ein Fach, wo lernt er ein Fach und auch mit wem möchte er in diesem Fach arbeiten.
0: Okay, vielen Dank. Also heute drücken wir die Daumen. Im Finale in Berlin fällt die Entscheidung, ob es geklappt hat. Das hört ihr natürlich dann auch nachher bei Hitradio RT1. Und sorry von mir aus, also Entschuldigung, die Hans-Leipelt-Schule Donauwörth auf die 1. Ganz klar.

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1: Morgens kalt, nachmittags super angenehm. 23 Grad Top-Temperatur auch heute. Paar Wolken vielleicht, aber auch viel, viel Sonne.
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1: Mit Sophia Schuhn, guten Morgen.
2: Guten Morgen.
1: Ja, in den sozialen Medien geht ein Achterbahnfoto vom Münchner Oktoberfest viral. Und wer da drauf zu sehen ist, das hatten wir alles so nicht auf dem Zettel, gell?
2: Ja, auf dem Foto sieht man Markus Söder und Münchens neuen Oberbürgermeister Dominik Krause. Die hatten eine Wette am Laufen, die sie gestern auf dem Oktoberfest eingelöst haben. Und zwar haben die gesagt, wenn München den Zuschlag als Olympiakandidat bekommt, fahren sie zusammen die Looping-Achterbahn. Den Zuschlag hat es am Samstag ja gegeben, also sind Söder und Krause gestern wie abgemacht zusammen eine Runde mit der Achterbahn gefahren.
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2: Die geplante zweite Donaubrücke in Neuburg verzögert sich weiter. Offenbar hat es Fehler bei der Genehmigung des Mammutprojekts gegeben. Dabei geht es um falsch berechnete Rasenflächen entlang des Längenmühlbachs, die durch den Bau verloren gehen würden. Der Freistaat Bayern muss die Genehmigung jetzt nochmal genau prüfen. Das bremst auch die Entscheidung zu den drei Klagen gegen die Ortsumfahrung aus. Das Verfahren wird erstmal eingefroren. Mit einem Urteil ist frühestens Ende nächsten Jahres zu rechnen. Über die zweite Donaubrücke wird schon seit Jahrzehnten diskutiert. Paukenschlag bei Bosch in Nürnberg. Der Autozulieferer streicht in den nächsten 3 Jahren die Hälfte der Stellen. Insgesamt sollen 900 Jobs wegfallen. Bosch begründete die Maßnahme mit Wettbewerbsdruck und dem Wandel in der Automobilindustrie hin zu mehr Elektromobilität. In Nürnberg stellt Bosch vor allem Teile für den Verbrennungsmotor her. Im Streit um die Rabatt-App von Lidl könnte das Urteil heute fallen. Geklagt hatte die Verbraucherzentrale Bundesverband. Demnach werden zum Beispiel ältere oder behinderte Menschen benachteiligt, die die App teils nicht nutzen können und so Rabatte nicht bekommen. Auch gegen die Discounter Netto und Penny gab es schon ähnliche Klagen.
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1: Paar neue Blitzer gibt's für euch. Tannhausen, die Edmund-Zimmermann-Straße. Bobingen, Siedlung, die Strassberger Straße. Und B300, Friedberg Richtung Dasing, auch heute Höhe Hübstel. Dann Dillingen, Ziegelstraße. Augsburg, Hammerschmiede, Dr. Schmelzing-Straße. Der obere Schleißweg am Bärenkellerbad und die Stuttgarter Straße. Und noch Bobingen, die Lindauer Straße.
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1: Überall dichter Berufsverkehr und nichts geht mehr an der Ortsdurchfahrt von Gessertshausen. Da gab es bei der Brauerei einen größeren Unfall. Hier gibt es eben Stau in alle Richtungen, in alle. Bitte plant das ein und fahrt eventuell heute woanders durch. Ich hoffe, es geht.
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1: Jawohl, Ramona ist im Urlaub. Ich freue mich, dass ihr eingeschaltet habt hier bei RT1. Ich weiß nicht, wie es euch geht, um kurz nach 7:30. Ich brauche jetzt ein bisschen Disco. Haben wir gleich für euch. Purple Disco Machine mit Substitution. 3 Hits am Stück und wir starten mit One Republic.

0: Hier ist eure RTL1 Morgenschau am Dienstag. Und vielleicht geht's euch auch so. Gefühlt ist der Sommerurlaub schon wieder so ein halbes Jahr her, was ja nicht stimmt, aber trotzdem gefühlt. Und für so ein bisschen Urlaubsgefühl wäre ich jetzt persönlich auch wieder bereit. Und ihr bestimmt auch. Aber genau deswegen haben wir das für euch.
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0: Genau. Wir schicken euch den ganzen Tag zu zweit in die Therme Bad Wörishofen und Daniela aus Gersthofen hat's schon erledigt. Sie hat unseren Sommersound heute Morgen gehört, hat angerufen und schon geht's in die Therme mit RT1. Und obwohl sie eigene Pferde hat, geht's doch mit dem Auto zum Entspannen.
2: Also die Strecke würden sie schon schaffen, das wäre kein Problem, aber dann die Warterei, das ist nichts.
0: Ja.
2: Da fahren wir mit dem Auto.
0: Da gibt's keinen Saloon, aber eine schöne Poolbar im Wasser und da dürft ihr euch auch unter anderem einen Cocktail gönnen und Sauna und alles ist mit dabei.
2: Ja, super, das ist ja spitze. Vielen lieben Dank.
0: Ja, und wenn ihr auch Lust habt, dann heißt es für euch jetzt einfach weiter RT1 hören. Das ist ja so easy. Und wenn der Sommersound zu hören ist, einfach schnell anrufen. Und das Wichtige ist, es kann jederzeit passieren. Schönen guten Morgen am Dienstag.

0: Holly Humberstone, To Love Somebody, hier bei Hitradio RT1. Einen schönen Start in den neuen Tag wünschen wir euch. Verkehrstechnisch ist dann doch ein bisschen was geboten heute. Bei der Ortsdurchfahrt Gessertshausen gab es eine Unfallhöhe der Brauerei. Jetzt wird es ein bisschen besser mit dem Stau. Vielleicht ist da schon ein bisschen was aufgeräumt, aber dennoch steht ihr eigentlich in alle Richtungen. Dauert wohl noch ein bisschen. Sonst haben wir überall dichten Berufsverkehr. Kommt gut an.
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0: Und Avicii, Wake Me Up.

0: Servus, einen schönen guten Morgen mit eurer RT1 Morgenshow. Ich bin Rolf Störmann und so langsam können wir es optisch nicht mehr leugnen. Es wird langsam Herbst, also die Blätter färben sich, fallen schon runter und Kastanien sind auch schon am Boden und in der Früh ist es halt noch richtig frisch. Aber diese Woche ist ja nochmal richtig perfektes Wetter, um am Nachmittag dann auch draußen zu sitzen, schön die Sonne zu genießen und dazu was Leckeres zu trinken und natürlich auch was zu essen. Und weil der letzte Herbst ja schon wieder ein Jahr her ist, brauchen wir dringend einen kleinen Auffrischungskurs.
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1: Für die beginnt im Herbst eine neue Ära, und zwar die des sogenannten saisonalen Gemüses. Saisonales Gemüse besteht im Herbst gerne aus irgendwelchen Wurzeln und Strunkeln, die der Bauer früher beim Ernten weggeschmissen hätte, die man im Bioladen aber heute für teures Geld kaufen kann. Sowas kippt der Koch dann zu den immer kleiner werdenden Fleischfetzen und fertig ist das 28-Euro-Gericht. Ebenfalls gerne gereicht im Herbst Pilze aus dem Glas, Blaukraut aus der Tiefkühle und natürlich der fade Spargel des Herbstes, der Kürbis.
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1: Nach wie vor sehr kühl draußen, 7 oder 8 Grad nur, aber spätestens am Mittag haben wir schon 17 Grad und nachmittags bis zu 23 bei viel Sonne.
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1: Sophia Schuhn, guten Morgen.
2: Guten Morgen.
1: Ja, am Donnerstag ist wieder Länderspiel. Deutschland gegen Serbien in München dieses Mal. Und wer dabei sein will, der hat gute Chancen, denn es gibt noch jede Menge Tickets.
2: Ja, genau. Das Länderspiel in München ist noch nicht ausverkauft. Eigentlich sind die Tickets für solche Spiele ja immer super schnell weg. Ein Grund ist, dass noch das Oktoberfest läuft und Hotelzimmer gerade entweder ausgebucht oder extrem teuer sind. Dazu kommt, Serbien darf keine Fans mit nach München bringen, weil es eine Strafe der UEFA für 2 Auswärtsspiele gibt. Aktuell gibt's wohl noch rund 10.000 Tickets.
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2: In einer Kleingartenanlage in Geimersheim im Nachbarkreis Eichstätt hat ein Mann im Streit ein Schwert gezückt und einen anderen Mann damit verletzt. Die beiden 46- und 44-Jährigen hatten sich zusammen in einem Schrebergarten betrunken. Dann gerieten sie laut Polizei in Streit. Der Ältere ging daraufhin mit einem Schwert auf den 44-Jährigen los. Der erlitt eine Stichverletzung im Oberkörper, die aber nicht lebensbedrohlich war. Der Tatverdächtige sitzt mittlerweile in Untersuchungshaft. Gegen ihn ermittelt die Kripo wegen eines versuchten Tötungsdelikts. Wölfe dürfen im Oberallgäu jetzt doch nicht abgeschossen werden. Das hat das Verwaltungsgericht Augsburg entschieden. Naturschützer hatten geklagt, das Gericht äußerte aber Zweifel daran, ob Wölfe wirklich gejagt werden müssen. Das Landratsamt Oberallgäu kann gegen die Entscheidung noch Beschwerde einlegen. Der bayerische Ministerpräsident Markus Söder und Münchens Oberbürgermeister Dominik Krause haben ihre Olympiawette eingelöst. Auf dem Oktoberfest sind sie gestern zusammen eine Runde mit der Looping-Achterbahn gefahren. Söder und Krause hatten darum gewettet, wenn München den Zuschlag für die Olympischen Spiele bekommt. Die Zusage gab's am Samstag.
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1: 8:02, hier wird geblitzt. Augsburg, Hammerschmiede, Dr. Schmelzingstraße. Dann am Bärenkellerbad, der obere Schleißweg, die Stuttgarter Straße auch noch gemeldet. In Dillingen ist es die Ziegelstraße. Dann haben wir die B300, Friedberg Richtung Dasing bei Hübstel. Bobingen-Siedlung, Strassberger Straße, Tannhausen, Edmund-Zimmermann-Straße und in Bobingen die Lindauer.
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1: Ortsdurchfahrt Gessertshausen wieder frei. Die Unfallstelle ist geräumt. Wer aber nach Augsburg fährt, steht dann logischerweise wie jeden Tag in Diedorf, weil da zu viel los ist. Außerdem noch auf der B17. Dichter Verkehr, besonders wieder Richtung Süden. Kommt gut durch.
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1: Ganz genau. Viele sind jetzt in der Arbeit angekommen, der PC ist hochgefahren oder ist euer Lieferwagen jetzt beladen. Ihr könnt los, die Kaffeemaschine läuft fleißig. Fehlt nur noch eins, meiste Musik für den Dienstag. Und die gibt's von uns mit Loi und David Puentes. Träumen wir uns in einen Sommertag. Und das wird ja rein optisch sowieso gelingen heute. Hier ist Golden Summer bei RT1.

Temperaturtechnisch würde ich sagen, ja, es ist Herbst, aber nur in der Früh. Es ist verrückt gerade das Wetter, gell? Also ist es jetzt Herbst oder doch noch Sommer oder Sommerherbst oder Herbstsommer? Morgens ist es frisch und abends natürlich auch, aber dazwischen so am Nachmittag ist es schon echt warm. Brauchst jetzt morgens halt einfach eine Jacke und ich bin noch kurz davor, die Heizung komplett einzuschalten. Und nachmittags kannst du halt in kurzer Hose und T-Shirt rumlaufen. Gestern waren es knapp 25 Grad, also im Schatten. Zwei Jahreszeiten eigentlich in einer, das darf man schon so sagen. Jetzt habe ich so eine Idee, wir müssten eigentlich mal so leckere Herbstdinge, die man jetzt so isst, auf Sommer umbauen. Zum Beispiel, Kollegin draußen gesagt, wie wäre es mit dem schönen Aperol Lebkuchenspritz? Ich weiß nicht. Kann das schmecken? Oder was ist mit Pumpkin Spice Caipirinha? Da wäre ich wahrscheinlich schon eher dabei, obwohl ich auch noch Zweifel habe. Aber eine Sache gibt es, die kann ich mir tatsächlich vorstellen, weiß aber nicht, ob das technisch geht. Was ist mit Kürbissuppeneis? So ein typisches Herbstding, ja? Kürbissuppeneis. Vielleicht habt ihr auch eine Idee, welche Herbstleckereien kann man in den Sommer umbauen? Sagt uns gerne Bescheid. 08096 7 96 7 hier bei RT1.

0: 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Das kurze Update aus dem RT1 Verkehrscenter um 7:45. Geblitzt wird in Tannhausen, Edmund-Zimmermann-Straße, Bobingen-Siedlung, Straßberger Straße, Dillingen-Ziegelstraße, B300, Friedberg Richtung Dasing, bei Hübstel und in Augsburg der obere Schleißweg, die Stuttgarter Straße und in der Hammerschmiede die Dr. Schmelzing-Straße. Ansonsten leider nach wie vor immer noch dichter Berufsverkehr, besonders in Augsburg im Stadtgebiet, besonders da wieder auf der B17. Kommt gut durch.
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20 nach 8 ist es. Hier ist eure RT1 Morgenshow und das wird ja ganz schön spannend, muss ich sagen. Heute wird sich entscheiden, ob es in Donauwörth die beste Schule Deutschlands

0: Das könnte wirklich wahr werden. Es geht um die Hans-Leipelt-Schule in Donauwörth. Das ist eine staatliche Fachoberschule und Berufsoberschule. Und die stehen mit anderen Schulen, also 14 anderen, im Finale zur Wahl der besten Schule Deutschlands. Ich meine, wenn man sich da bewirbt, dann ist man ja als Schule auch sicher, dass wir was anderes machen als andere. Und der stellvertretende Schulleiter ist der Josef Eichinger. Der hat uns heute Morgen schon erzählt, was sie so anders macht.
1: Ja, wir denken den Unterricht und die Rolle des Schülers neu. Also bei uns geht es vor allem darum, dass wir nicht in einheitlicher Geschwindigkeit im Frontalunterricht den Schülern im Gleichschrittmarsch immer das Gleiche beibringen wollen, sondern bei uns geht es darum, dass wir dem Schüler die Möglichkeit geben, seine Lernreise individuell zu gestalten. Also er entscheidet, wann lernt er ein Fach, wie lernt er ein Fach, wo lernt er ein Fach und auch mit wem möchte er in diesem Fach arbeiten.
0: Also das klingt ja wirklich entspannt, oder? Also wenn es nach mir geht, die Schule aus Donauwörth definitiv auf die Eins. Ob das wirklich geklappt hat, das hören wir heute Nachmittag. Da ist das Finale in Berlin und ihr erfahrt es natürlich sofort bei uns, bei RT1. Lelia.

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6: 9 Grad in Augsburg, 9 Grad auch in Memmingen. Also es ist noch kühl, aber spätestens mittags haben wir schon wieder um die 19 Grad und nachmittags bis zu 23. Ihr seht es ja selber. Viel, viel Sonnenschein, vielleicht nachher ein paar Wolkenfelder.
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6: Sophia Schuhn, guten Morgen.
7: Morgen.
6: Ja, viele sitzen vielleicht gerade noch beim Frühstück. Und ja, ich stehe ja auch drauf, Nuss-Nougat-Creme aufs Brot oder die Semmel. Aber die, die wir alle sofort im Kopf haben, ist nicht die beste.
7: Genau. Fachleute der Stiftung Warentest haben in

0: insgesamt 18 Nuss-Nougat-Cremes getestet, die es in den Supermärkten so gibt. Und Nutella kommt nur auf Platz 3. Also da ist laut dem Test zu viel Palmöl, Zucker und sowas drin. Deutlich besser abgeschnitten hat zum Beispiel die Nuss-Nougat-Creme von Aldi. Die schmeckt laut Experten deutlich stärker nach Haselnuss und Kakao und hat auch bessere Nährwerte.
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0: Die geplante zweite Donaubrücke in Neuburg verzögert sich weiter. Offenbar hat es Fehler bei der Genehmigung des Mammutprojekts gegeben. Dabei geht es um falsch berechnete Rasenflächen entlang des Längenmühlbachs, die durch den Bau verloren gehen würden. Der Freistaat Bayern muss die Genehmigung jetzt nochmal genau prüfen. Das bremst auch die Entscheidung zu den 3 Klagen gegen die Ortsumfahrung aus. Das Verfahren wird erstmal eingefroren. Mit einem Urteil ist frühestens Ende nächsten Jahres zu rechnen. Über die zweite Donaubrücke wird schon seit Jahrzehnten diskutiert. Paukenschlag bei Bosch in Nürnberg. Der Autozulieferer streicht in den nächsten 3 Jahren die Hälfte der Stellen. Insgesamt sollen 900 Jobs wegfallen. Bosch begründete die Maßnahme mit Wettbewerbsdruck und dem Wandel in der Automobilindustrie hin zu mehr Elektromobilität. In Nürnberg stellt Bosch vor allem Teile für den Verbrennungsmotor her. Die hohen Spritpreise machen das Laden von Elektroautos offenbar attraktiver. Mehrere große Betreiber melden, dass ihre öffentlichen Ladesäulen stärker genutzt werden als noch vor einem Jahr. Eng wird es dort trotzdem meist nicht, denn belegt ist nur ein kleiner Teil der Ladepunkte.
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2: Blitzer in Augsburg, Stuttgarter Straße, der obere Schleißweg, am Bärenkellerbad und in der Hammerschmiede Dr. Schmelzingstraße. In Dillingen ist es die Ziegelstraße, Friedberg Richtung Dasing an der B300 bei Höpstel, Bobingen-Siedlung, Straßberger Straße und Tannhausen, da schauen wir auch noch hin, die Edmund-Zimmermann-Straße.
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2: Da haben wir einen Unfall und zwar auf der B16 Richtung Donauwörth. Zwischen Blindheim und Schwenningen ist der. Hier gibt es Stop and Go in beide Richtungen. Ansonsten gibt es relativ normalen Berufsverkehr im Moment wieder, aber immer noch Stau auf der B17, besonders von Gersthofen Richtung Göggingen runter.
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2: Hallo zusammen. Vielleicht ist euer erster Kaffee auf dem T-Shirt gelandet. Das Frühstück für die Arbeit habt ihr zu Hause vergessen oder ihr habt auf dem Parkplatz nur den ganz hintersten bekommen, weil ihr ein bisschen später dran seid. Hey, das macht jetzt gar nichts. Wir lassen das alles hinter uns und freuen uns auf coole Musik von RT1. Coldplay habe ich gleich und Higher Power. Ganz entspannter Sound von Olivia Rodrigo. Schönen Dienstag.

0: 8.41 Uhr, hier ist Hitradio RT1 und jetzt für euch wieder Fakten, Fakten, Fakten, ja, ja.
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0: Einen wunderschönen guten Morgen wünsche ich euch. Gleich haben wir es 7:45. Der Berufsverkehr beruhigt sich so langsam. Das ist schön. Geblitzt wird unter anderem in Dillingen in der Ziegelstraße, Friedberg Richtung Dasing bei Hübstel oder in Augsburg in der Stuttgarter Straße. Wir wünschen euch eine gute Fahrt in den Dienstag.
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0: 10 Minuten vor 9, hier ist Rolf Stoermann in der RT1 Morgenshow und ich bin ganz ehrlich, ich dachte erst, das ist ein KI-Foto. Ihr habt sicherlich auch das Bild gesehen, Markus Söder und der neue grüne Münchner OB Dominik Krause zusammen in einer Achterbahn auf der Wiesn. Warum? Also, die hatten gesagt, wenn München den Zuschlag für die deutsche Olympiabewerbung bekommt, dann machen wir das und so ist es ja auch gekommen. Also jetzt ganz ehrlich, ich weiß auch nicht. Das kommt mir schon ein bisschen komisch vor. Markus Söder und Dominik Krause waren zuletzt beim Fassanstich auf der Wiesn zusammen, dann bei der Olympia-Entscheidung in Baden-Baden und jetzt fahren sie auch noch gemeinsam Achterbahn. Also die haben seit Amtsantritt von Dominik Krause schon mehr Zeit miteinander verbracht als Donald und Melania Trump, oder?
1: Ist so.

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11: Ach, ist das schön, auch wenn es noch ein bisschen frisch ist draußen. Nachmittags Top-Temperatur bei 23 Grad im Schatten. Viel Sonne.
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12: Mit Sophia Schuhn. Guten Morgen. Der Fehlstart einer Boeing der Vietnam Airlines am Münchner Flughafen vor rund 1,5 Monaten hätte fast in einer schweren Katastrophe geendet.

0: Jetzt ist klar, während des Starts wurde die Bremse zweimal betätigt. Das haben Daten des Flugschreibers gezeigt. Noch ist aber unklar, ob der Pilot das Bremspedal gedrückt hat oder ob es eine technische Störung gab. Die Maschine der Vietnam Airlines war Mitte August über die Startbahn hinausgeschossen und erst in letzter Sekunde abgehoben. Das Flugzeug wurde schwer beschädigt. Laut Luftfahrtexperten hätte es auch zum Feuerball mit hunderten Toten kommen können. Die SPD hält nichts von der geplanten Streichung von sogenannten Kinderkrankentagen. Bundesgesundheitsminister Carsten Lindemann will ja zurück zur Regelung vor Corona. Statt 15 Tage soll jedes Elternteil künftig wieder nur 10 Tage pro Kind und Jahr bekommen. Die SPD kritisiert das und will, dass Eltern auch weiterhin Unterstützung bekommen.
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0: Große Ehre für Pfaffenhofen. Heute wird in München die kommunale Verdienstmedaille in Silber verliehen. Gleich 4 Auszeichnungen gehen an Vertreter der Stadt und des Landkreises. Dazu gehören Roland Dörfler, der aktuell 3. und ehemalige 2. Bürgermeister der Stadt Pfaffenhofen, Jens Machold und Martin Schmidt, beide ehemalige Kreistagsmitglieder, und Josef Schech, der ehemalige Landrat des Landkreises. Sie werden für ihren langjährigen Einsatz unter anderem für den Bau neuer Schulen, Straßen und den Erhalt von Schwimmbädern und Co. geehrt.
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2: Neuer Blitzer aus Bad Wörishofen gemeldet, Breitenbergstraße. Dann haben wir Bobingen, die Lindauer Straße, Bobingen-Siedlung, die Straßberger Straße, Memmingen am Kaisergraben, B300 Friedberg Richtung Dasing bei Hübstel und Dillingen-Ziegelstraße in Augsburg, die Dr. Schmelzingstraße, der obere Schleißweg und die Stuttgarter Straße.
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2: Stau im Tunnel Harburg, beziehungsweise davor in beide Richtungen an der B25. Grund ist eine Baustelle. Da wird neues Licht reingebaut. Das heißt, halbseitige Sperrung am Tunnel Harburg und eine Ampel. Deswegen dauert's länger.
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2: Jawohl, schönen guten Morgen, schönen Vormittag. 30 Minuten Hits nonstop gibt's nur bei Hitradio RT1. Alles, was eine tolle Stimme hat und einen tollen Song, ist mit dabei. Shakira, Lucas Graham, Kato, Mark Amber und Teddy Swims. Der darf natürlich nicht fehlen. Hier bei Hitradio RT1, Mr. Know It All. Und jetzt viel Spaß. 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
1: Ein schöner Dienstag heute mit Mittagstemperaturen um die 19 Grad, am Nachmittag 23 Grad. Dazu viel Sonne.
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1: Aktuell wird geblitzt. B300 Friedberg Richtung Dasing bei Hübstel, Dillingen, Ziegelstraße, Bobingen-Siedlung, die Strassberger Straße. In Augsburg am oberen Schleißweg und in der Stuttgarter Straße.
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1: Der Berufsverkehr hat sich normalisiert. Gute Fahrt jetzt.
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18: Es sieht doch richtig gut aus draußen. Die Sonne scheint und auch die Temperaturen machen jetzt ordentlich Meter. Heute Nachmittag landen wir bei bis zu 23 Grad.
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19: Mit Sophia Schuhn. Guten Tag. Der Fehlstart einer Boeing der Vietnam Airlines am Münchner Flughafen vor rund 1,5 Monaten hätte fast in einer schweren Katastrophe geendet. Jetzt ist klar, während des Starts wurde die Bremse zweimal betätigt. Das haben Daten des Flugschreibers gezeigt. Noch ist aber unklar, ob der Pilot das Bremspedal gedrückt hat.

0: oder ob es eine technische Störung gab. Die Maschine der Vietnam Airlines war Mitte August über die Startbahn hinausgeschossen und erst in letzter Sekunde abgehoben. Das Flugzeug wurde schwer beschädigt. Laut Luftfahrtexperten hätte es auch zum Feuerball mit hunderten Toten kommen können. Die hohen Spritpreise machen das Laden von Elektroautos offenbar attraktiver. Mehrere große Betreiber melden, dass ihre öffentlichen Ladesäulen stärker genutzt werden als noch vor einem Jahr. Demnach ist heuer bislang rund 2/3 mehr Strom geladen worden als im ganzen letzten Jahr. Eng wird es dort trotzdem meist nicht, denn belegt ist nur ein kleiner Teil der Ladepunkte. Immer wieder kommt es zwischen Autofahrern und Radfahrern in der ganzen Region zu gefährlichen Situationen. In Kübach im Kreis Eichach-Friedberg ist eine 67-jährige Fahrradfahrerin gestern von einem Auto erfasst worden. Die Frau schleuderte über die Motorhaube gegen die Windschutzscheibe und stürzte dann auf den Boden. Die 67-Jährige wurde schwer verletzt ins Krankenhaus gebracht. Die Polizei ermittelt jetzt gegen den 78-jährigen Autofahrer wegen fahrlässiger Körperverletzung.
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2: Die neuesten Blitzer stehen in Bobingen in der Siedlung auf der Straßberger Straße. Dillingen hat er uns gemeldet, die Ziegelstraße und Bad Wörishofen die Stockheimer Straße.
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2: A8 Richtung München, zwischen dem Rastplatz Scheppacher Flur und dem Rastplatz Streitheimer Forst liegen Dienstag erst und schon Zungenaquaplaning. Also, wir sprechen über Gegenstände auf der A8 und auf der A96 Richtung Lindau, zwischen Landsberg Ost und Landsberg Nord. Ansonsten ist alles frei, es sei denn, ihr wisst mehr. 08000 697 697 für Staus und Blitzer. Geht ja schon mal gut los. Um kurz nach 10, der Dienstag läuft, die Sonne scheint. Ich bin mir sicher, wir haben einen ziemlich guten Vormittag vor uns. Aber jetzt erstmal Kopf durchlüften und wir spielen euch den besten aktuellen Hit von Holly Humberstone, To Love Somebody.

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0: So klingt gute Laune am Vormittag. Hier ist Hitradio RT1 um 20 nach 10. Und mal ganz ehrlich, wer von euch hat jetzt in der Früh auch schon die Sitzheizung laufen? Ja, der Spätsommer legt sich gerade nochmal ordentlich ins Zeug, aber ihr merkt selbst, die Tage werden kürzer, morgens braucht's eine Schicht mehr und plötzlich tauchen wieder überall die Dinge auf, die wir seit dem letzten Herbst erfolgreich verdrängt haben. Höchste Zeit also für die nächste kleine Auffrischung.
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1: Für die beginnt im Herbst eine neue Ära, und zwar die des sogenannten saisonalen Gemüses. Saisonales Gemüse besteht im Herbst gerne aus irgendwelchen Wurzeln und Strunkeln, die der Bauer früher beim Ernten weggeschmissen hätte, die man im Bioladen aber heute für teures Geld kaufen kann. Sowas kippt der Koch dann zu den immer kleiner werdenden Fleischfetzen und fertig ist das 28-Euro-Gericht. Ebenfalls gerne gereicht im Herbst Pilze aus dem Glas, Blaukraut aus der Tiefkühle und natürlich der fade Spargel des Herbstes, der Kürbis.
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5: Falls ihr heute Morgen noch mit Jacke außer Haus seid, die wird langsam überflüssig. Spätsommer pur heute mit viel Sonne, komplett trocken. Und wir arbeiten uns hoch auf bis zu 22, 23 Grad.
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5: Die neuesten drei Blitzer stehen auf der B300, Friedberg Richtung Dasing, Höhe Höpsel, dann in Dillingen auf der Ziegelstraße und in der Bobinger Siedlung auf der Straßberger Straße.
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5: Zwei Meldungen von der A96, einmal Richtung München zwischen Landsberg West und Landsberg Nord. Defekter LKW, da liegen Gegenstände rum und Gegenstände auch in der Gegenrichtung zwischen Landsberg Ost und Landsberg Nord. Falls noch was fehlt, Staus und Blitzer könnt ihr immer melden. 24/7 über den 08000 96/7 96/7. Und damit haben wir schon wieder kurz nach 10:30. Zeit für eine kleine Kaffeepause zwischendurch. Und ihr habt ihn doch auch, diesen einen Kollegen, der die Milchpackung leer macht und einfach wieder in den Kühlschrank stellt, oder? Lasst euch nicht ärgern, Kaffee geht zur Not auch schwarz und gute Laune gibt's sowieso von uns. Mit den 20 Minuten Hits am Stück, jetzt gleich mit J-Lo und David Guetta mit Save Me Tonight.

Wonderful live. Schönen Dienstag um 10:45. Hier ist Hitradio RT1. Der Vormittag läuft. Die ersten Sachen habt ihr hoffentlich erfolgreich erledigt. Aber bis zum Feierabend heute ist noch ein bisschen Strecke. Da könnt ihr doch bestimmt ganz gut neue Energie gebrauchen. Wie wär's denn mit Cat's Eye? Frech, selbstbewusst und ihr neuer Hit bleibt sofort hängen. Aber hört's euch einfach selbst an. Hier ist Cat's Eye mit Animal.

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15: Der Dienstag zeigt sich heute wirklich von seiner Schokoladenseite. Wer nachher raus kann, unbedingt Sonnenbrille einpacken. Viel Sonne, kaum Wolken und dazu nochmal richtig warm bei bis zu 23 Grad.
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16: Mit Sophia Schuhn, guten Tag. Seit dem frühen Morgen läuft eine europaweite Großrazzia wegen Millionenbetrugs mit gefälschten Handys. Polizei, Zoll- und Steuerfahnder haben rund 160 Objekte in insgesamt 19 Ländern durchsucht. Betrüger sollen massenhaft gefälschte Handys im Internet verkauft und so mindestens 300 Millionen Euro eingenommen haben. Außerdem geht's um hinterzogene Steuern in Millionenhöhe. Die beiden Hauptverdächtigen sollen das Netzwerk seit vielen Jahren aufgebaut haben. 7 Verdächtige wurden bereits festgenommen. Rund um den Beinahe-Unfall einer Boeing Dreamliner am Münchner Flughafen Mitte August gibt's neue Erkenntnisse. Laut einem ersten Zwischenbericht der deutschen Flugunfalluntersuchungsstelle wurden die Bremsen der Maschine während des Starts betätigt. Unklar ist noch, wie das passiert ist. Das Flugzeug der Vietnam Airlines war vor 1,5 Monaten über die Startbahn hinausgerast und erst in letzter Sekunde abgehoben. Der Pilot musste

0: in Notlanden, verletzt wurde aber niemand. Die Untersuchung läuft weiter. Über den Abschuss von Wölfen wird auch in unserer Region immer wieder diskutiert. Das Augsburger Verwaltungsgericht hat jetzt entschieden, im Oberallgäu dürfen Wölfe erstmal nicht abgeschossen werden. Tierschützer hatten geklagt, nachdem das Landratsamt eine entsprechende Verfügung erlassen hatte. Die ist laut Gericht aber nicht ausreichend nachvollziehbar. Im März hatte der Bayerische Landtag grünes Licht für das neue Jagdgesetz gegeben. Damit dürfen Jäger die Tiere leichter abschießen, um zum Beispiel Schafe zu schützen.
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2: Die neuesten Blitzer stehen in Augsburg auf der Stuttgarter Straße und am oberen Schleißweg am Bärenkellerbad. Dann habt ihr uns gemeldet, Bobingen, die Siedlung, die Straßberger Straße und Dillingen, die Ziegelstraße.
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2: B17, bitte Vorsicht, betrifft beide Richtungen zwischen der Abfahrt Ackermannstraße und der Abfahrt zum Kobelweg am Uniklinikum. Laufen Menschen im Bereich der Fahrbahn, ansonsten läuft's, Staus und Blitzer. Wenn noch was fehlt, ruft gerne durch über die 08000 96 7 96 7. Gute Fahrt! So, die Hälfte vom Vormittag ist geschafft. Ihr seid hoffentlich voll im Flow. Der Kaffee wirkt auch und wir geben dem Ganzen jetzt noch ein bisschen mehr Energie mit Olivia Rodrigo und Drop Dead.

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2: Die Mittagspause könnte heute easy nach draußen verlegen. Ihr kriegt wieder die maximale Ladung Sonne und am Nachmittag sind dann wieder die kurzen Klamotten angesagt bei bis zu 23 Grad.
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2: Die neuesten Blitzer stehen in Augsburg am oberen Schleißweg, am Bärenkellerbad, in der Hammerschmiede auf der Dr. Schmelzing-Straße. Dann hat er uns gemeldet Dillingen die Ziegelstraße und Bad Wörishofen die Stockheimer Straße.
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2: Stockt auf der B25 rund um den Harburger Tunnel. Der Grund sind Wartungsarbeiten. Ansonsten läuft's. 08096-7-96-7, wenn ihr mehr wisst, für Staus und Blitzer. So, und langsam kommt der Mittag in Sichtweite. Also müsst ihr jetzt hoffentlich keine Geschwindigkeitsrekorde mehr aufstellen. Deswegen Tempo raus, Puls runter und entspannt in den Endspurt mit den 20 Minuten Hits. Da haben wir euch alles reingepackt, was so richtig Bock macht. Gleich gute Laune mit Felix Jähn und Pride. Und jetzt ab in den Chill-Modus mit Tamper City und Selvaware.

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15: Essen schnappen, raussetzen und wenigstens ein paar Minuten Spätsommer tanken. Das geht heute richtig gut und auch später könnt ihr noch jede Menge Sonnenstrahlen einsammeln bei bis zu 23 Grad.
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16: Mit Sophia Schuhn, guten Tag. Seit dem frühen Morgen läuft eine europaweite Großrazzia wegen Millionenbetrugs mit gefälschten Handys. Polizei, Zoll- und Steuerfahnder haben rund 160 Objekte in insgesamt 19 Ländern durchsucht. Betrüger sollen massenhaft gefälschte Handys im Internet verkauft und so mindestens 300 Millionen Euro eingenommen haben. Außerdem geht es um hinterzogene Steuern in Millionenhöhe. Die beiden Hauptverdächtigen sollen das Netzwerk seit vielen Jahren aufgebaut haben. 7 Verdächtige wurden bereits festgenommen. Der Handelsstreit zwischen Kanada und den USA droht jetzt völlig zu eskalieren. Ab heute dürfen bestimmte Molkereiprodukte, Alkohol und Motorräder aus Kanada nicht mehr in die USA eingeführt werden. Das hat US-Präsident Donald Trump angeordnet. Die USA hatten erst im August Zölle von 50% auf kanadische Waren verhängt. Kanada hatte daraufhin mit Gegenzöllen reagiert. In Gessertshausen im Landkreis Augsburg ist ein vollbesetzter Schulbus mit einem Auto zusammengekracht. Der Autofahrer fuhr laut Polizei heute Morgen gegen 6:30 über eine rote Ampel. An einer Kreuzung kam es dann zum Zusammenstoß mit dem Bus, der ihm entgegenkam. In dem Bus saßen rund 50 Schüler, die nach dem Unfall selbst aussteigen konnten und sofort Richtung Bahnhof liefen, um zum Unterricht zu kommen. Die Polizei geht davon aus, dass niemand verletzt wurde, am Auto entstand aber ein massiver Schaden.
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15: Die neuesten Blitzer stehen in Augsburg auf der Stuttgarter Straße. Memmingen habt ihr uns gemeldet, den Kaisergraben, Bad Wörishofen, die Stockheimer Straße und Blitzeranhänger immer noch in Friedberg auf der Eicharer Straße.
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15: Auf der B25 stockt's und zwar im Bereich des Harburger Tunnels. Der Grund dafür sind Wartungsarbeiten, ansonsten läuft's. Und wenn ihr was seht im Laufe des Tages, einen Stau oder einen Blitzer, dann ruft gleich gerne durch. Wir sagen es weiter. Und ihr wählt bitte die 08096-7-96-7. Gute Fahrt!
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15: Zur Halbzeit für heute und bevor ihr euch überlegt, was die zweite Hälfte noch alles mit euch vorhat, erstmal 2,5 Minuten Kopf aus und Musik reinlassen. Für euch gibt's den besten aktuellen Hit von Alex Warren und Fever Dream.

0: Solid Love. Ganz viel Liebe am Dienstag. Wir haben es gleich 20 nach 12. Schönen Mittag, hier ist Hitradio RT1. Und jede Wette, wenn es die nächsten Tage so schön bleibt, wird bei euch doch bestimmt nochmal der Grill angeworfen, oder? Und beim Grillen fallen ja gerne mal Sätze, die völlig normal klingen. An anderen Orten allerdings eher schwierig.
1: Ah, erste Runde und keine Sorge, es ist genug für alle da.
2: Ah, also das fasse ich frei nur mit der Grillzange an, gell?
3: Also ich muss dir sagen, das hast du heute fast genauso gut hingekriegt wie letztens dein Bruder.
0: Die Top 3 Orte, beziehungsweise Top 3 Sätze, die ihr bitte beim Grillen sagt, aber nicht im Schlafzimmer. Hier ist Ed Sheeran und Camera. 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
1: Falls ihr heute Nachmittag noch keinen Plan habt, probiert's vielleicht mit einer Runde auf dem Rad, Eis holen oder einfach noch einen Kaffee in der Sonne. Das Wetter spielt auf jeden Fall mit ganz viel Sonnenschein und bis zu 23 Grad.
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1: Obacht, Blitzer in Augsburg auf der Bürgermeister-Ulrich-Straße und auf der Stuttgarter Straße, Memmingen-Kaisergraben und Bad Wörishofen hat er uns gemeldet, die Stockheimer Straße.
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1: 5 bis 10 Minuten braucht er momentan länger auf der B25 am Haberburger Tunnel wegen der Wartungsarbeiten. Es dauert noch die nächsten 1-2 Tage. Ansonsten, wenn was fehlt, ihr sagt uns Bescheid für Staus und Blitzer. Die kostenfreie 08000 96 7 96 7. Aber jetzt ist erstmal Mittagspause angesagt und für die nächsten Minuten darf die To-Do-Liste mal alleine klarkommen. Was essen, kurz durchschnaufen und von uns gibt's ein bisschen Urlaubsstimmung auf die Ohren. Mit den 20 Minuten Hits und gleich der erste fühlt sich so richtig schön nach Strand und Sonne an. Loy und David Puentes mit Golden Summer.

In diesem Euro-Checkpot könnt ihr jetzt 91 Millionen gewinnen. Wahnsinn! Das heißt, ihr könntet euch damit nicht nur jeden Tag euren Lieblings-Espresso leisten, sondern gleich den ganzen Laden mit dazu. Gut, und falls das nicht klappt, das große Los habt ihr ja eh schon mit uns gezogen, weil bei uns bekommt ihr immer ganz frische Musik, die Spaß macht. Und Ray Garvey sowieso, jetzt mit seinem besten neuen Hit Rivers.

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7: Der Spätsommer hat heute noch einiges vor. Sonne, Sonne und nochmals Sonne. Und das alles bei bis zu 23 Grad. Und bis einschließlich Donnerstag bleibt's genauso schön.
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8: Mit Sophia Schuhn. Guten Tag. Wegen des Verdachts auf millionenfachen Betrug mit gefälschten Handys läuft europaweit eine Großrazzia, auch in Deutschland. Ermittler haben einen Top-Anbieter für Handys im Internet im Visier. In Hongkong und den Vereinigten Arabischen Emiraten wurden Mobiltelefone aus gebrauchten Bauteilen zusammengesetzt, sauber gemacht und neu verpackt in die Niederlande verschickt. Aus Lagern in Deutschland wurden die Mogelhandys dann auf Online-Marktplätzen in der gesamten EU verkauft. Schätzungen zufolge ist so ein Schaden von mindestens 300 Millionen Euro entstanden. Über den Abschuss von Wölfen wird auch in unserer Region immer wieder diskutiert. Das Augsburger Verwaltungsgericht hat jetzt entschieden, im Oberallgäu dürfen Wölfe erstmal nicht abgeschossen werden. Tierschützer hatten geklagt, nachdem das Landratsamt eine entsprechende Verfügung erlassen hatte. Die ist laut Gericht aber nicht ausreichend nachvollziehbar. Im März hatte der Bayerische Landtag grünes Licht für das neue Jagdgesetz gegeben. Damit dürfen Jäger die Tiere leichter abschießen, um zum Beispiel Schafe zu schützen. München ist offenbar unzufrieden mit dem Fußball-Länderspiel gegen Serbien am Donnerstag mitten in der Wiesnzeit. Das Kreisverwaltungsreferat hätte sich gewünscht, dass das Spiel verschoben wird. Wegen einer UEFA-Strafe durften serbische Fans aber keine Tickets kaufen. Größere Fangruppen werden also nicht erwartet.
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7: Die neuesten Blitzer stehen in Augsburg auf der Bürgermeister-Ulrich-Straße. Dann wird fotografiert in Dillingen auf der Ziegelstraße stadteinwärts und in Memmingen auf dem Kaisergraben ebenfalls stadteinwärts.
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7: Schauen wir auf die A9 Richtung Nürnberg. Da haben wir derzeit 2 Kilometer Stop and Go ab Manching. Ansonsten rollt's. Wenn ihr was entdeckt habt, einen Stau oder einen Blitzer, ruft gerne durch oder schickt uns eine WhatsApp auf die 08000 96 7 96 7. Gute Fahrt euch.
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7: So, packen wir es wieder an. Runde 2 am Dienstag. Mittagstief lassen wir heute mal ausfallen und nehmen lieber ein bisschen Schwung mit. Kriegt er sofort jetzt von J-Lo und David Guetta mit Save Me Tonight.

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6: Der Spätsommer liefert auch heute wieder so richtig ab. Sonne, soweit das Auge reicht. Die Wolken könnte an einer Hand abzählen. Und dazu gibt's heute, aber auch noch die nächsten zwei Tage, Top-Temperaturen um die 23 Grad.
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6: In Augsburg wird geblitzt, einmal auf der Stuttgarter Straße und auf der Bürgermeister-Ulrich-Straße, in Memmingen am Kaisergraben stadteinwärts und in Dillingen auf der Ziegelstraße stadteinwärts.
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6: Verkehr rollt und falls was ist, gebt uns gerne den Hinweis oder ein Update oder eine Info, wie ihr wollt, über die 08000 96 7 96 7. So, wir haben es ganz genau 13:30 und viele von euch sind schon wieder mittendrin im Arbeitswahnsinn. Daheim sitzen die Kids beim Essen oder schon über den Hausis. Also überall ordentlich Betrieb. Wir machen genau das Gegenteil und fahren den Puls ein bisschen runter. Mit Teddy Swims geht's rein in die 20 Minuten Hits am Stück. Mr. Know-It-All.

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1: Schönen Dienstag mit Hitradio RT1. Wir haben es gleich 10 vor 2 und für alle aus der Frühschicht, ihr habt's fast geschafft. Gleiches Feierabend und der lohnt sich heute besonders. Spätsommer pur, 23 Grad, also vielleicht nicht gleich direkt aufs Sofa, sondern raus, bisschen Sonne einsammeln. Und damit sich das Ganze auch so anfühlt, schicken wir euch schon mal Sommervibes direkt durch die Boxen mit neuem Sound von DJ Goja und Michiko.

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12: Zu meinem Sohn Moritz würde ich jetzt sagen, siehst du, das kommt dabei raus, wenn man seinen Teller ordentlich aufisst. Auch den Brokkoli, ja? Dann scheint die Sonne und wir freuen uns über 23 Grad, 33, wer Wunschdenken.
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13: Mit Eva-Maria Wölfel. Guten Tag. Gesundheitsminister Linnemann will die Pflegereform durchboxen. Er will, dass die Bundesregierung die Pläne morgen beschließt. Stand jetzt sind sich CDU und SPD aber noch gar nicht einig. Die SPD hält die Reform für ein reines Sparpaket und will Pflegebedürftige mehr entlasten. Die Menschen in Deutschland rücken nach der Corona-Pandemie wieder stärker zusammen. In einer Bertelsmann-Studie haben die Befragten etwa ihre Bereitschaft, Verantwortung für andere zu übernehmen, höher eingestuft. Das Vertrauen in den Staat bleibt demnach aber gering. ChatGPT-Hersteller OpenAI hält ein neues KI-Modell wegen Sicherheitsbedenken vorerst zurück. Es hätte im Oktober veröffentlicht werden sollen. Laut Wall Street Journal handelte das System in Tests aber teils ohne Erlaubnis und hielt gegenüber den Nutzern Infos zurück. In Brandenburg steht jetzt das höchste Windrad der Welt. Die Anlage in Schipkau ist 365 Meter hoch und damit fast so hoch wie der Berliner Fernsehturm. Sie soll ab November Strom erzeugen und dank der größeren Höhe etwa doppelt so viel Energie liefern wie herkömmliche Windräder.
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14: Die stehen bei euch in Dillingen in der Ziegelstraße stadteinwärts. Memmingen wird Kaisergraben stadteinwärts geblitzt. Und in Bad Wörishofen in der Stockheimer Straße.
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14: Da schauen wir auf die A8 Stuttgart Richtung München zwischen Leipheim und Günzburg. Da liegt ein Plastikteil auf der Straße. Ansonsten ist aber alles frei. Habt ihr noch etwas? Ihr könnt jederzeit durchklingeln, WhatsAppen. Das geht alles über die 08000 967 967. Vielen Dank euch und eine sonnige Weiterfahrt.
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14: Und ich schicke euch eine der erfolgreichsten Künstlerinnen aller Zeiten mit ins Auto. Mit 33 Auszeichnungen ist sie die Künstlerin, die so viele Preise wie keine andere bei den MTV Video Music Awards abgeheimst hat. The one and only Taylor Swift. Und ihr neuer Song gibt ihr einfach wieder recht. Ganz fresh in der Playlist. Hier ist für euch Taylor Swift mit I Knew It, I Knew You.

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3: Wann sollten wir am besten Überstunden abbauen?
4: Jetzt!
3: Die Woche ist Premium, Leute. Bis einschließlich Donnerstag scheint die Sonne mal mit ein paar mehr, mal mit ein paar weniger Wolken. Die Temperaturen über 20 Grad. Yippie!
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3: Geblitzt wird bei euch in Memmingen, Kaisergrabenstadt einwärts, in Bad Wörishofen, Stockheimer Straße und in Friedberg in der Eicherer Straße steht noch ein Blitzeranhänger.
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3: Wir schauen auf die A8 Stuttgart Richtung München. Zwischen Leipheim und Günzburg liegt ein Plastikteil auf der Straße. Ansonsten ist alles frei. Habt ihr noch etwas? 08.096.7. Vielen Dank und eine sonnige Weiterfahrt mit Olivia Rodrigo.

0: Hi, wir sind's, Hitradio RT1, zusammen mit Rolf Störmann aus eurer RT1 Morgenshow und er will, dass ihr mit dem richtigen Sound durch diese spätsommerlichen Tage kommt. Und Rolf, wen oder was hast du denn da für uns gefunden?
1: Michael Schulte hat aus seinen Locken mal wieder irgendwie einen Hit rausgeschüttelt. Feinster Pop trifft auf lässige Afterwork-Beats, so kann man's sagen. Also Stress aus, Feierabend an, jetzt aufdrehen für Love Sick, die neue von Michael Schulte. Unser Hitradio RT1 Hit-Tipp der Woche.

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8: Vorletzter Septembertag und ich lege euch direkt nochmal ans Herz, mal in den Kuhsee zu hüpfen. Wassertemperatur 23 Grad, genauso wie die Lufttemperatur. Sensationell und die Sonne trocknet sofort und bis einschließlich Donnerstag geht es so weiter. Wahnsinn!
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9: Mit Eva-Maria Wölfel. Guten Tag. Riesige Razzia gegen Millionenbetrüger. 1700 Ermittler sind heute in 19 Ländern zu Durchsuchungen ausgerückt. Die Verdächtigen sollen alte Handys als Fabrik neu verkauft und so ihre Kunden um mindestens 300 Millionen Euro gebracht haben. Eine Einigung mit der SPD gibt es noch nicht. Trotzdem will Gesundheitsminister Linnemann die Pflegereform wie geplant morgen auf den Weg bringen. Auch die SPD will die Reform nicht hinauszögern, fordert aber mehr Entlastungen für Pflegebedürftige. Bundesverkehrsminister Bilger will das Sonntagsfahrverbot für Lkw weiter aussetzen. Das hat er im Kölner Stadtanzeiger angekündigt. Hintergrund sind die weiter extrem niedrigen Pegel in den Flüssen. Die schränken den Güterverkehr mit Schiffen gerade massiv ein. Der gesellschaftliche Zusammenhalt in Deutschland hat sich nach einem Corona-Tief wieder verbessert. Laut einer Bertelsmann-Studie bewerten viele etwa ihre sozialen Beziehungen besser. Auch das politische Interesse ist hoch. Das Vertrauen in die Bundesregierung bleibt aber auf einem Tiefstand.
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10: Mit Sophia Schuhen. Ein Porsche-Fahrer ist bei Großmehring zu schnell in eine Kurve gefahren und hat einen schweren Unfall gebaut. Der 50-jährige Pfaffenhofner war laut Polizei nachmittags mit seinem Porsche Carrera unterwegs, als er von der Straße abkam und sich anschließend mehrfach überschlug. Der Mann wurde dabei schwer verletzt. Ein Rettungswagen brachte ihn nach der Erstversorgung ins Krankenhaus. Der Porsche ist bei dem Unfall völlig zerstört worden und wurde abgeschleppt. Es entstand ein Schaden von rund 150.000 Euro.
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11: Crime in Augsburg, passt bitte gut auf euch auf. Auch auf die Blitzer, die stehen bei euch in Dillingen in der Ziegelstraße stadteinwärts. Memmingen wird Kaisergraben stadteinwärts geblitzt und Bad Wörishofen in der Stockheimer Straße.
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11: Vorsicht auf der B17 Landsberg Richtung Augsburg zwischen Leitershofen und Bismarcktunnel. Eine Ölspur auf der Straße. Ansonsten ist aber alles frei. Habt ihr noch etwas? Wir freuen uns über eine schnelle WhatsApp oder auch einen schnellen Anruf. Wir nehmen wirklich alles. Garantiert. Und die Nummer braucht ihr jetzt auch, gell? Da ist sie auch schon. Ach Mensch, ich bin heute aber auch witzig. 08000 96 7 96 7. Vielen Dank euch und kommt gut durch.
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11: Everybody, und jetzt ist es raus. Miley Cyrus, wie schon vermutet, wird die Halftime-Show des Super Bowl nächstes Jahr performen. Wer noch mit im Boot ist, da brodelt noch so ein bisschen die Gerüchteküche. Aber auf die Miley freuen wir uns jetzt schon, auch gleich hier bei RT1.

Einer ihrer größten Hits, Flowers, ist gleich für euch am Start. Ich überlege gerade, Miley Cyrus und Shakira zusammen on stage. Das wäre auch ein Leckerchen. Hier ist sie mit ihrem Die Die Song, der Sommerhit des Jahres 2026. Nur hier bei Hitradio RT1.

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0: Sonnige Grüße von uns, Hitradio RT1. Ja, wer bei dem Wetter im Büro sitzen muss, kein Wunder, dass er der ein oder andere mal durchaus auch ein bisschen durchdreht, gell?
1: Die Kaffeemaschine läuft, der Milchaufschäumer brummt und jetzt, ja, das könnte Handspiel gewesen sein. Schauen wir uns nochmal an. Ja, klarer Fall. Leon aus der Buchhaltung hat sich am Café von Sekretärin Sabrina vergriffen. Aber die Frage ist jetzt noch Absicht oder nicht? Klären wir gleich. Alex, wie schaut's bei dir aus an der Mikrowelle?
2: Rot, glatt rot, weil die Bolognese-Soße von Philipp aus dem Marketing explodiert in seiner Tupper-Schüssel und aufgefangen nur durch die weiße Bluse von der Chefin. Es gibt einen knallharten Platzverweis. Spiel ist für ihn gelaufen und damit zurück ins Funkhaus.
3: Die

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6: Ach Freunde, es ist so schön draußen. Wir sammeln heute noch ein paar Sommersprossen. Unfassbar, 29. September, die Tagestop-Temperatur sogar noch mal ein bisschen nach oben korrigiert worden. Wahnsinn, was ist los? 24 Grad und bis einschließlich Donnerstag geht es so herrlich weiter.
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6: Geblitzt wird in Augsburg in der Bürgermeister-Ulrich-Straße, in Bad Wörishofen-Stockheimer-Straße und in Friedberg steht

0: in der Eicherer Straße noch ein Blitzeranhänger.
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0: Wir haben nur eine Meldung, kommt von der B17 Landsberg Richtung Augsburg zwischen Leitershofen und dem Bismarcktunnel, eine Ölspur auf der Straße. Ansonsten ist alles frei. Habt ihr noch etwas? 08000 96 7 96 7. Und Vorsicht, Verwechslungsgefahr. Christy Saran, die sieht aus dem Augenwinkel so ein bisschen aus wie Alex Warren, aber ganz unterschiedliche Typen. Eins haben sie gemein, absolute Sunny Boys mit einem Sunny Sound, perfekt für diesen Dienstag. Hier ist Good Old Days.

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Thank you, Fastboy, für die Hymne des Jahres. Beautiful Life bei Hitradio RT1. Und ich meine, bei dem Himmel, ja, und 23 Grad. Ich würde ja nochmal eine Runde auf dem Riesenrad knutschen, gell? Gönnt euch. Letzter Tag auf dem Michaelimarkt in Schwabmünchen. Ich würde es tun. Und danach ein Crepe essen. Mit Nutella und Banane. Und noch eine Dampfnudel. Das macht mich auch sehr, sehr glücklich. Und auf dem Weg dorthin kommt ihr in Stimmung mit einem ganz neuen Love-Song. Hier ist Tiffany Harris mit Find Me.

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2: So, die WhatsApps, die gehen raus, ja. Wo wollen wir uns denn heute noch zum Sundowner verabreden? Ja, und dazu ein kühles, helles, ach, life is so beautiful. Wir messen immer noch 24 Grad und bis Donnerstag geht es so weiter.
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3: Mit Eva-Maria Wölfel. Guten Tag. Riesige Razzia gegen Millionenbetrüger. 1700 Ermittler sind heute in 19 Ländern zu Durchsuchungen ausgerückt. Die Verdächtigen sollen alte Handys als Fabrik neu verkauft und so ihre Kunden um mindestens 300 Millionen Euro gebracht haben. Eine Einigung mit der SPD gibt es noch nicht. Trotzdem will Gesundheitsminister Linnemann die Pflegereform wie geplant morgen auf den Weg bringen. Auch die SPD will die Reform nicht hinauszögern, fordert aber mehr Entlastungen für Pflegebedürftige. Bundesverkehrsminister Bilger will das Sonntagsfahrverbot für Lkw weiter aussetzen. Das hat er im Kölner Stadtanzeiger angekündigt. Hintergrund sind die weiter extrem niedrigen Pegel in den Flüssen. Die schränken den Güterverkehr mit Schiffen gerade massiv ein. Der gesellschaftliche Zusammenhalt in Deutschland hat sich nach einem Corona-Tief wieder verbessert. Laut einer Bertelsmann-Studie bewerten viele etwa ihre sozialen Beziehungen besser. Auch das politische Interesse ist hoch. Das Vertrauen in die Bundesregierung bleibt aber auf einem Tiefstand.
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2: Und die stehen in Dillingen in der Ziegelstraße stadteinwärts, Memmingen, Kaisergraben stadteinwärts und in Augsburg blitzen sie in der Bürgermeister-Ulrich-Straße.
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2: Wir schauen auf die B17 Landsberg Richtung Augsburg. Vorsicht zwischen Göckingen und Stadtbergen. Ein Unfall, die rechte Spur ist gesperrt, es staut sich zurück. Ihr verliert aktuell 20 Minuten. Habt ihr noch etwas? Ihr könnt jederzeit eine WhatsApp schicken oder auch gerne anrufen über die 08000 96 7 96 7. Vielen Dank euch und kommt gut und sicher an.
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2: Hallo, hallo zusammen. Und wen habe ich jetzt dran? Hier ist Julia. Hi.
4: Hallo, hier ist die Melanie. Ich habe gerade das mit dir von der Landing Sommer gehört.
2: Melanie, es ist alles richtig, weil der Sound hat gestimmt und dass du auch die richtige Nummer gewählt hast. Allerdings gilt das nicht, wenn es in der Werbung zu hören ist.
4: Ich bin nicht gerade ins Auto eingestiegen und habe es nur noch gehört im Hintergrund.
2: Ah, ich verstehe. Nein, du hast alles richtig gemacht und bleib auch dran, weil es kann ja jederzeit immer zwischen 6 und 20 Uhr passieren. Also es läuft ja noch ein bisschen, gell?
4: Jawohl.
2: So machen wir es und bis dahin gibt's eure Lieblingssongs. Wir legen los mit der zauberhaften Holly Humberstone. Hier ist To Love Somebody.

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2: Das, was wir gerade erleben, ist eine absolute Sensation. Wir haben 16:30 und wir messen 25 Grad. Am 29. September, also übermorgen, geht ja der Oktober.

0: Oktober schon los. Unfassbar. Geht raus, tankt Sonne, Licht und Wärme. Genießt nochmal einen gekühlten Eistee, sei euch von Herzen gegönnt. Bis einschließlich Donnerstag geht es so herrlich weiter.
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0: Geblitzt wird bei euch in Dillingen in der Ziegelstraße stadteinwärts, Memmingen, Kaisergraben stadteinwärts und in Friedberg in der Eicherstraße befindet sich noch ein Blitzeranhänger.
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0: Ihr könnt es nicht leugnen, aber ihr seid fest im Homeoffice verankert, gell? Recht habt ihr bei dem tollen Wetter. Wir merken es eindeutig auf den Straßen. Es ist sehr entspannt. Wir schauen auf die B17 Landsberg Richtung Augsburg zwischen Inningen und Leitershofen-Fersee Süd. Da so ein bisschen Stop and Go, da seid ihr aber in 10 Minuten durch. Seht ihr dabei noch etwas? 08000 96 7 96 7. Und jetzt bitte sonnig warmen Fahrtwind aufnehmen und laut aufdrehen ist erwünscht zur neuen von Loy. Der Song passt, hier ist Golden Summer.

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0: Hi, hier ist Julia von Hitradio RT1 und wisst ihr, wen ich letztens auf der Wiesn gesehen habe? Den Kamrat. Und wisst ihr, mit wem er zusammen gefeiert hat? Ha, mit dem Kerl hier.
1: Hyper!
0: Leute, das war der Knaller, ich sag's euch, ey, Scooter. Allein den mal in Lederhose zu sehen, das war für mich schon das Highlight des Jahres. Er und Kamrat sind dann schön zusammen im Käferzelt verschwunden. Klar, wo sich die Promis die Klinke in die Hand drücken, da kam ich nicht mehr rein. Und ich hoffe, Kamrat geht's wieder gut. Ich meine, der ist ja auch auf Tour, gell? Der muss ja seine Ressourcen ein bisschen einteilen. Und hier ist er für euch am Start ganz neu in eurer RT1-Playlist mit Love Sober.

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19: Sonnenbrille auf, Leute. Es ist so mega geil draußen und im Auto heiß. Ja, ich komme im Jäckchen an, aber im Grunde reiße ich mir die Klamotten gleich wieder vom Leib. Wahnsinn. Wir haben hier immer noch 25 Grad draußen und bis einschließlich Donnerstag bleibt es so sonnig und weiterhin so spätsommerlich warm.
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20: Mit Eva-Maria Wölfel. Guten Tag. Riesige Razzia gegen Millionenbetrüger. 1700 Ermittler sind heute in 19 Ländern zu Durchsuchungen ausgerückt. Die Verdächtigen sollen alte Handys als Fabrik neu verkauft und so ihre Kunden um mindestens 300 Millionen Euro gebracht haben. In die Regierungsbildung in Sachsen-Anhalt kommt ein wenig Bewegung. AfD-Spitzenkandidat Siegmund hat angekündigt, sich im Dezember im Landtag als Ministerpräsident zur Wahl zu stellen. Wie die dafür nötige Mehrheit zusammenkommen soll, ist unklar. Bremen und Bremerhaven.

0: Waffen sollen zu einem Einsatzdrehkreuz für die Bundeswehr und die NATO werden. Verteidigungsminister Pistorius unterzeichnet heute einen Vertrag für Investitionen über mehr als 1 Milliarde Euro. Damit sollen der Nordseehafen und der Bremer Airport ausgebaut werden. Der gesellschaftliche Zusammenhalt in Deutschland hat sich nach einem Corona-Tief wieder verbessert. Laut einer Bertelsmann-Studie bewerten viele etwa ihre sozialen Beziehungen besser. Auch das politische Interesse ist hoch. Das Vertrauen in die Bundesregierung bleibt aber auf einem Tiefstand.
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2: Ah, ich mach's quick and dirty. Wir haben nämlich nur einen einzigen. Der steht bei euch in Friedberg, Eicherer Straße.
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2: Bin ich noch schneller durch? Es ist alles frei. Yippie, habt ihr noch etwas? 0800 96 7 96 7. Vielen Dank euch und kommt gut und sicher an in eurem sonnigen Feierabend. Jawoll!
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2: Na und bei dem Sonnenschein und der Wärme brauchen wir auch den passenden Feierabend-Sound. Und ich freue mich so sehr. Ich war einmal beim Konzert der Chainsmokers in München. Das war Party pur. Und ich freue mich, dass ihr jetzt auch dieses Party-Feeling bekommt. Gleich sind sie für euch am Start. Something Just Like This. Und da haben sie so Konfetti geschmissen und irgendwelche Lichterprojektionen. Und ich glaube noch irgend so Nebel. Ach, es war geil. Also der Post und kommt jetzt richtig gut. Auch die Jungs von Temper City, Self-Aware. Schönen Feierabend.

0: Hi zusammen, wir sind's, Hitradio RT1 und wisst ihr eigentlich, warum wir unseren Beruf so sehr lieben? Genau dafür.
1: Oh Gott, das habe ich jetzt gar nicht überrissen. Herrlich, es hört sich wunderbar an.
2: Vielen Dank.
3: Danke, das ist ja mega cool.
0: Genau deswegen, weil es für uns nichts Schöneres gibt, als euch ein Lächeln ins Gesicht zu zaubern. Und das machen wir gerade täglich. Es ist wunderbar, denn wir verlängern euren Sommer. Wenn ihr den Sound hört, dann anrufen 08000 96 7 96 7 und dann geht ihr auf unsere Kosten mal schön relaxen in der Therme Bad Wörishofen mit Cocktail, geht natürlich auch auf uns. Und es kann jederzeit passieren, immer zwischen 6 und 20 Uhr. Gern dranbleiben. 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
2: Oh, es entstehen wieder wundervolle WhatsApp-Profilfotos. Bei dem Licht, ja, so einen glatten Glow, den kriegen wir lange nicht mehr so ins Gesicht gezaubert wie aktuell. Die Sonne ist immer noch da. 23 Grad messen wir und das auch in den nächsten Tagen.
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2: Bei euch in Friedberg steht in der Eicherer Straße ein Blitzer-Anhänger und das war's tatsächlich auch schon.
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2: War wieder mal ein Schnellschuss von mir. Auf den Straßen ist soweit alles frei. Wenn ihr noch was habt, 08.096.7.96.7. Und da klingelt es auch schon. Wen habe ich denn da dran? Hier ist Julia. Hi.
3: Jasmin, hi.
2: Hi, Jasmin. Na?
3: Ich habe Blitzer.
2: Gerne. Hau raus. Wo hast du ihn entdeckt?
3: Ottmarshausen. Wenn man von Hammel kommt, an der Bushaltestelle in der Mühlbachstraße.
2: Alles klar, Jasmin. Ich danke dir. Ich werde es gleich durchgeben und ich hoffe, dass du jetzt in den wohlverdienten Feierabend fährst.
3: Ich stehe vor meinem Haus.
2: Alles richtig gemacht und den perfekten Afterwork-Sound, den gibt's jetzt von uns. Für dich und für euch alle. Relaxt ein bisschen zu Olivia Rodrigo. Hier ist Drop Dead.

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Hallo ihr Lieben, ihr hört Hitradio RT1. Wir wollen ganz, ganz herzlichen Glückwunsch sagen an euch, Hans-Leipelt-Schule in Donauwörth. Ist das zu fassen? Ihr habt den Deutschen Schulpreis gewonnen und dafür gibt's mal 30.000 Euro in die Kasse. Das ist nett. Bisschen Cash in the Tash, das kann jeder von uns gebrauchen. Und warum eigentlich? Ihr habt durch euer einzigartiges Schulentwicklungskonzept gewonnen. Da brauche ich ein bisschen Luft, um das formvollendet vorzutragen. Unter anderem für euer selbstgesteuertes Lernen, das im Mittelpunkt steht. Also wenn schon lernen, dann mit Hirn, Verstand und vor allem mit Spaß. Richtig so. Sowas von unser Like des Tages.

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13: Auch heute Abend lockern die Wolken immer weiter auf. In der Nacht wird's wieder klar. Die Tiefstemperatur 8 Grad. Morgen geht's zum Teil mit Nebel los. Dann folgt ein Mix aus Sonne und Wolken. Die Top-Temperatur nochmal bei schön spätsommerlichen 24 Grad.
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14: Mit Tom Husse. Guten Abend. Ein Betrügernetzwerk soll mehr als 1 Million gefälschte Smartphones verkauft und so ihre Kunden um mehr als 300 Millionen Euro gebracht haben. Ermittler sind deswegen heute zu einer Großrazzia in 19 Ländern ausgerückt. 7 Verdächtige wurden verhaftet. Eine Einigung mit der SPD gibt es noch nicht. Trotzdem will Gesundheitsminister Linnemann die Pflegereform wie geplant morgen auf den Weg bringen. Auch die SPD will die Reform nicht hinauszögern, fordert aber mehr Entlastungen für Pflegebedürftige. AfD-Spitzenkandidat Siegmund will sich im Dezember im Landtag von Sachsen-Anhalt zum Ministerpräsidenten wählen lassen. Das hat er jetzt angekündigt. Wie genau das klappen soll, ist noch unklar. Noch laufen Gespräche, inwieweit das BSW eine AfD-Minderheitsregierung unterstützen will. Erst Strafzölle und jetzt sogar ein Einfuhrverbot. In den USA gilt seit heute ein milliardenschwerer Importstopp für bestimmte Produkte aus Kanada. Betroffen sind unter anderem Whisky, Bier, einige Milchprodukte und Motorräder.
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15: Mit Sophia Schuhen. Das Neuburger Tierheim platzt aktuell aus allen Nähten, weil immer mehr ausgesetzte oder vernachlässigte Katzen aufgenommen werden müssen. Teils nehmen Mitarbeiter besonders kranke Tiere sogar mit nach Hause, um sie aufzupäppeln. Erst vor ein paar Monaten hat der Tierschutzverein Neuburg-Schrobenhausen zusammen mit dem Veterinäramt mehr als 20 Katzen von einem illegalen Züchter gerettet. Das Tierheim fordert, dass die Gemeinden enger mit den Behörden zusammenarbeiten und zum Beispiel bei der Versorgung herrenloser und kranker Katzen helfen.
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13: Die neuesten Blitzer immer für euch. Friedberg, Eichacher Straße, der Blitzeranhänger steht da.
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13: A980 Waltenhofen Richtung Autobahndreieck Allgäu. Am Dreieck Allgäu in der Überleitung zur A7 Richtung Füssenreuth liegen Gegenstände auf der Fahrbahn. Staus und Blitzer an die 08000 96 7 96 7. Vielen Dank, euch allen gute Fahrt.
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13: Ich bin Alexander Wohlrab und das war heute nochmal ein richtig schöner Spätsommertag. Und da sind diese Woche noch ein paar mehr drin. So wie jetzt noch mehr Hits in eurem Feierabend. Feierabend? Ja, Feierabend. Und zum Beispiel von Leonie oder von Alex Warren, Fever Dream.

0: Fuji. Kamerad, so good, hier bei Hitradio RT1 um 18.20 Uhr am Dienstagabend. Drüben in diesem kleinen Augsburger Vorort runter die A8 in den Freisinger Sümpfen ist ja gerade internationaler Trachtenfasching, also Wiesen. Und jedes Jahr geht's ja da um zwei wirklich große Fragen. Nämlich, wer zapft aus einem 100-Liter-Fass zuerst 200 Maß Bier? Und
1: wo ist denn eigentlich zu Wiesen jetzt, hä?
0: Hier der Beitrag von Alle Farben.

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1: Heute Abend lockern die Wolken weiter auf, in der Nacht wird es dann weitgehend klar, dann sehen wir wieder den beinahe noch Vollmond. Die Tiefstemperatur 8 Grad, morgen geht's zum Teil mit Nebel los, dann folgt ein Mix aus Sonne und Wolken, die Toptemperatur morgen 24 Grad.
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1: Die neuesten Blitzer immer für euch. Balzhausen Richtung Tannhausen und Friedberg-Eichacher Straße, da steht ein Blitzeranhänger.
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1: B12 Kempten Richtung Buchlohe zwischen Kaufbeuren, Neugablons und Germeringen. Ein Unfall, da ist der rechte Fahrstreifen blockiert. Bitte Obacht geben. Staus und Blitzer an die 08000 96 7 96 7. Vielen Dank fürs Melden und euch allen gute Fahrt da draußen. Diesen Song hier hat Taylor Swift extra für Toy Story 5 geschrieben, weil sie sagt, die Figuren aus Toy Story hätten sie schon seit ihrer Kindheit begleitet. Und die waren natürlich auch eine gute Vorbereitung. Bei ihrer Musikkarriere sollte sie später noch viele Plastikpüppchen kennenlernen. Das ist Taylor Swift mit dem Song zum mittlerweile tatsächlich fünften Toy Story Film. I knew it, I knew you.

Hitradio RT1, das war die Pressluftstimme Luis Capaldi und Cat's Eye waren vor kurzem in München. Das weiß ich unter anderem von einigen Freunden auf Social Media, die Videos davon gepostet haben, weil die da mit ihren Töchtern hin mussten. Hin durften. Und denen hat's da tatsächlich riesig gefallen. Also den Töchtern. Ich glaube ja den Daddys auch, nur vielleicht nicht wegen der Musik. Fünf junge Damen aus mindestens genauso vielen Kulturkreisen und ein Sound, der einen direkt in der Leibesmitte trifft. Lasset die Hüften kreisen oder von mir aus auch einfach mit dem Schinken winken. Hier sind Cat's Eye mit Animal.

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18: Heute Abend und in der Nacht lockern die Wolken weiter auf. Es wird zum Teil klar, die Tiefstemperatur 8 Grad. Morgen zum Teil etwas neblig, dann folgt ein Mix aus Sonne und Wolken. Die Top-Temperatur morgen 24 Grad.
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19: Mit Tom Husse. Guten Abend. Riesige Razzia gegen Millionenbetrüger. 1700 Ermittler sind heute in 19 Ländern zu Durchsuchungen ausgerückt. Die Verdächtigen sollen alte Handys als Fabrik neu verkauft und so ihre Kunden um mindestens 300 Millionen Euro gebracht haben. In die Regierungsbildung in Sachsen-Anhalt kommt ein wenig Bewegung. AfD-Spitzenkandidat Siegmund hat angekündigt, sich im Dezember im Landtag als Ministerpräsident zur Wahl zu stellen. Wie die dafür nötige Mehrheit zusammenkommen soll, ist unklar. Die EU-Innenminister denken wohl darüber nach, in Ausnahmefällen das Asylrecht einzuschränken. Die Bild berichtet von Plänen, wonach der Zugang zu Asylverfahren verweigert werden soll, insbesondere wenn große Flüchtlingsströme gezielt herbeigeführt und als politisches Druckmittel genutzt werden. Die Menschen in Deutschland rücken nach der Corona-Pandemie wieder stärker zusammen. In einer Bertelsmann-Studie haben die Befragten etwa ihre

0: Bereitschaft, Verantwortung für andere zu übernehmen, höher eingestuft. Das Vertrauen in den Staat bleibt demnach aber gering.
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2: Balzhausen Richtung Tannhausen und Friedberg in der Eichacher Straße, da steht ein Blitzeranhänger. Das sind die neuesten für euch.
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2: B12 Kempten Richtung Buchloe zwischen Kaufbeuren, Neugablons und Germeringen. Ein Unfall, da ist der rechte Fahrstreifen blockiert. Staus und Blitzer an die 08000 96 7 96 7. Vielen Dank, euch allen gute Fahrt. Herzlich willkommen im zweiten Feierabend in dieser Woche. Ich bin Alexander Wohlrab und ich freue mich, dass ihr dabei seid. Hier kommen 20 Minuten Hits am Stück mit dem nicht genügend zu verehrenden Benson Boone, Nico Santos, One Republic und Jennifer Lopez und David Guetta.

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9: 7:30.
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9: Heute Abend lockern die Wolken weiter auf. In der Nacht wird es weitgehend klar. Dann sehen wir auch wieder den Rest vom Vollmond. Die Tiefstemperatur 8 Grad. Morgen geht es zum Teil mit Nebel los. Dann folgt ein Mix aus Sonne und Wolken. Und es wird nochmal richtig spätsommerlich schön mit einer Top-Temperatur von 24 Grad.
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9: Neue Blitzer für euch in Balzhausen Richtung Tannhausen und in Friedberg wird geblitzt auf der Eichacher Straße mit Blitzeranhänger.
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9: A8 Stuttgart Richtung München. Richtung München. Zwischen Odelshausen und Sulzemoos. Gefahr durch Gegenstände auf der Fahrbahn. Der linke Fahrstreifen ist blockiert. So wie mein linkes oder rechtes Gehirnzentrum offensichtlich. Staus und Blitzer an die 08000 967 967. Vielen Dank und euch allen gute Fahrt. Was ist eigentlich bitteschön ein Humberstone? Also klar, der Familienname von einer tollen Musikerin. Aber tatsächlich ist der Humber eine Flussmündung in England. Das heißt, bei uns hieße Holly Humberstone sowas wie Lechkiesel. Holly bedeutet auf Deutsch übrigens Stechpalme. Also gut, hier ist Stechpalme Lechkiesel. 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

Okay, wie viele Popstars weiblicherseits fallen uns ein, die nur einen Namen haben? Also jetzt nicht Vor- und Nachname, sondern nur aus dem Vornamen bestehen. Shakira, Madonna. Auf jeden Fall will Miley Cyrus nicht mehr Miley Cyrus heißen, sondern nur noch Miley. Dazu tanzt sie in ihrem neuen Video mit einem Haufen ausnehmend knackiger junger Herren, die wenig anhaben, und sie selbst trägt dann nun, man würde wohl sagen, ein schönes Nichts, das sie da beinahe anhaben, junge Frau. Und jegliche auch musikalische Vergleiche mit Madonna sind natürlich rein zufällig. Die besten aktuellen Hits bei Hitradio RT1, das ist Miley mit Bass Persuades.

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1: Trocken ist es heute Abend, dazu teils wolkig, teils nur leicht bewölkt. In der Nacht geht's runter bis auf 9 Grad in Schrobenhausen. Morgen bleibt's weiter trocken und freundlich. Die Höchstwerte liegen bei 25 bis 27 Grad.
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2: Mit Tom Husse. Guten Abend. Ein Betrügernetzwerk soll mehr als 1 Million gefälschte Smartphones verkauft und so ihre Kunden um mehr als 300 Millionen Euro gebracht haben. Ermittler sind deswegen heute zu einer Großrazzia in 19 Ländern ausgerückt. 7 Verdächtige wurden verhaftet. Gesundheitsminister Lindemann will die Pflegereform durchboxen. Er will, dass die Bundesregierung die Pläne morgen beschließt. Stand jetzt sind sich CDU und SPD aber noch gar nicht einig. Die SPD hält die Reform für ein reines Sparpaket und will Pflegebedürftige mehr entlasten. Die Berliner Linken Spitzenkandidatin Ehralp ist Mitglied in einem Verein gewesen, der vom Verfassungsschutz beobachtet wird. Die sogenannte Rote Hilfe wird als linksextremistisch eingestuft. Ehralp ist nach Parteiangaben vor ihrer Spitzenkandidatur aus dem Verein ausgetreten. In einem der größten Verfahren der Fußballgeschichte ist Manchester City in zahlreichen Anklagepunkten schuldig gesprochen worden. Der Club soll über Jahre Einnahmen verschleiert haben. Man City drohen jetzt harte Strafen, von Geldbußen bis hin zum Zwangsabstieg.
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1: Die neuesten Blitzer stehen in Balzhausen Richtung Tannhausen und in Friedberg auf der Eichacher Straße.
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A8 Stuttgart Richtung München. Achtung, zwischen Odelzhausen und Sulzemoos liegen Gegenstände auf der Autobahn. Der linke Fahrstreifen ist blockiert. Gute Fahrt mit Hitradio RT1.

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1: Trocken ist es heute Abend, dazu teils wolkig, teils nur leicht bewölkt. In der Nacht geht's runter bis auf 9 Grad in Schrobenhausen. Morgen bleibt's weiter trocken und freundlich. Die Höchstwerte liegen bei 25 bis 27 Grad.
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1: Die neuesten Blitzer stehen in Balzhausen Richtung Tannhausen und in Friedberg auf der Eichacher Straße. Alles frei auf den Straßen, keine Staus.
2: Gute Fahrt mit Hitradio RT1.

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3: Topic und Becky G. Sorry, Papi.

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1: Viele Wolken gibt's am Abend und in der Nacht. Regen ist aber kein Thema mehr dabei. Und in Augsburg gehen die Werte runter bis auf 10 Grad. Morgen wird's dann deutlich freundlicher und trocken mit Höchstwerten von 25 bis 26 Grad.
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2: Mit Tom Husse. Guten Abend. Riesige Razzia gegen Millionenbetrüger. 1700 Ermittler sind heute in 19 Ländern zu Durchsuchungen ausgerückt. Die Verdächtigen sollen alte Handys als Fabrik neu verkauft und so ihre Kunden um mindestens 300 Millionen Euro gebracht haben. AfD-Spitzenkandidat Siegmund will sich im Dezember im Landtag von Sachsen-Anhalt zum Ministerpräsidenten wählen lassen. Das hat er jetzt angekündigt. Wie genau das klappen soll, ist noch unklar. Noch laufen Gespräche, inwieweit das BSW eine AfD-Minderheitsregierung unterstützen will. Die EU-Innenminister denken wohl darüber nach, in Ausnahmefällen das Asylrecht einzuschränken. Die Bild berichtet von Plänen, wonach der Zugang zu Asylverfahren verweigert werden soll, insbesondere wenn große Flüchtlingsströme gezielt herbeigeführt und als politisches Druckmittel genutzt werden. Die Menschen in Deutschland rücken nach der Corona-Pandemie wieder stärker zusammen. In einer Bertelsmann-Studie haben die Befragten etwa ihre Bereitschaft, Verantwortung für andere zu übernehmen, höher eingestuft. Das Vertrauen in den Staat bleibt demnach aber gering.
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1: Der neueste Blitzer steht in Friedberg auf der Eichacher Straße.
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1: Auf der A8 Stuttgart Richtung München, Achtung, zwischen Günzburg und Burgau liegt verlorene Ladung auf der Autobahn. Gute Fahrt mit Hitradio RT1.

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1: Viele Wolken gibt's am Abend und in der Nacht. Regen ist aber kein Thema mehr dabei. Und in Augsburg gehen die Werte runter bis auf 10 Grad. Morgen wird's dann deutlich freundlicher und trocken mit Höchstwerten von 25 bis 26 Grad.
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1: Der neueste Blitzer steht in Friedberg auf der Eichacher Straße. Auf der A8 Stuttgart Richtung München, Vorsicht, zwischen Günzburg und Burgau liegt verlorene Ladung auf der Autobahn.
2: Gute Fahrt mit Hitradio RT1.

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2: Viele Wolken gibt's am Abend und in der Nacht. Regen ist aber kein Thema mehr dabei. Und in Augsburg gehen die Werte runter bis auf 10 Grad. Morgen wird's dann deutlich freundlicher und trocken mit Höchstwerten von 25 bis 26 Grad.
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3: Mit Anna Löwer. Guten Abend. Die Pflegeversicherung steckt tief im Minus. Gesundheitsminister Lindemann will deshalb morgen ein Spargesetz durchs Kabinett bringen. Die SPD droht mit Blockade, weil sie kein reines Sparpaket will. Bis zuletzt wurde hinter verschlossenen Türen weiterverhandelt. Riesige Razzia gegen Millionenbetrüger. 1.700 Ermittler sind in 19 Ländern zu Durchsuchungen ausgerückt. Die Verdächtigen sollen alte Handys als Fabrik neu verkauft und so ihre Kunden um mindestens 300 Millionen Euro gebracht haben. AfD-Spitzenkandidat Siegmund will sich im Dezember im Landtag von Sachsen-Anhalt zum Ministerpräsidenten wählen lassen. Das hat er jetzt angekündigt. Wie genau das klappen soll, ist unklar. Noch laufen Gespräche, inwieweit das BSW eine AfD-Minderheitsregierung unterstützen will. Die Berliner linken Spitzenkandidatin Ehralp ist Mitglied in einem Verein gewesen, der vom Verfassungsschutz beobachtet wird. Die sogenannte Rote Hilfe wird als linksextremistisch eingestuft. Ehralp ist nach Parteiangaben vor ihrer Spitzenkandidatur aus dem Verein ausgetreten.
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2: Der neueste Blitzer steht in Friedberg auf der Eichacher Straße.
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2: Nichts los auf den Straßen. Aktuell ist alles frei. Gute Fahrt mit Hitradio RT1.

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2: Viele Wolken gibt's am Abend und in der Nacht. Regen ist aber kein Thema mehr dabei. Und in Augsburg gehen die Werte runter bis auf 10 Grad. Morgen wird's dann deutlich freundlicher und trocken. Mit Höchstwerten von 25 bis 26 Grad. Der neueste Blitzer steht in Friedberg auf der Eichacher Straße. Alles frei auf den Straßen, keine Staus. Gute Fahrt mit Hitradio RT1.

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1: Viele Wolken gibt's am Abend und in der Nacht. Regen ist aber kein Thema mehr dabei. Und in Augsburg gehen die Werte runter bis auf 10 Grad. Morgen wird's dann deutlich freundlicher und trocken mit Höchstwerten von 25 bis 26 Grad.
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2: Mit Anna Löwer. Guten Abend. Die Pflegeversicherung steckt tief im Minus. Gesundheitsminister Lindemann will deshalb morgen ein Spargesetz durchs Kabinett bringen. Die SPD droht mit Blockade, weil sie kein reines Sparpaket will. Bis zuletzt wurde hinter verschlossenen Türen weiterverhandelt. Ein Betrügernetzwerk soll mehr als 1 Million gefälschte Smartphones verkauft und so die Kunden um mehr als 300 Millionen Euro gebracht haben. Ermittler sind deswegen zu einer Großrazzia in 19 Ländern ausgerückt. 7 Verdächtige wurden verhaftet. In die Regierungsbildung in Sachsen-Anhalt kommt ein wenig Bewegung. AfD-Spitzenkandidat Siegmund hat angekündigt, sich im Dezember im Landtag als Ministerpräsident zur Wahl zu stellen. Wie die dafür nötige Mehrheit zusammenkommen soll, ist bisher unklar. Der Deutsche Schulpreis geht in diesem Jahr nach Hessen. Bundeskanzler Merz hat am Abend die Auszeichnung an die Bertha von Suttner Schule in Mörfelden-Walldorf überreicht, die dafür 100.000 Euro erhält. Ein Sonderpreis für gesellschaftlichen Zusammenhalt geht an die Stadtteilschule Wilhelmsburg in Hamburg.
1: Der neueste Blitzer steht in Friedberg auf der Eichacher Straße. Nichts los auf den Straßen, aktuell ist alles frei. Gute Fahrt mit Hitradio RT1.

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1: Viele Wolken gibt es am Abend und in der Nacht. Regen ist aber kein Thema mehr dabei. Und in Augsburg gehen die Werte runter bis auf 10 Grad. Morgen wird es dann deutlich freundlicher und trocken mit Höchstwerten von 25 bis 26 Grad. Der neueste Blitzer steht in Friedberg auf der Eichacher Straße. Alles frei auf den Straßen, keine Staus. Gute Fahrt mit Hitradio RT1.

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1: Mit Anna Löwer. Guten Abend. Die Pflegeversicherung steckt tief im Minus. Gesundheitsminister Lindemann will deshalb morgen ein Spargesetz durchs Kabinett bringen. Die SPD droht mit Blockade, weil sie kein reines Sparpaket will. Bis zuletzt wurde hinter verschlossenen Türen weiterverhandelt. Riesige Razzia gegen Millionenbetrüger. 1700 Ermittler sind in 19 Ländern zu Durchsuchungen ausgerückt. Die Verdächtigen sollen alte Handys als Fabrik neu verkauft und so ihre Kunden um mindestens 300 Millionen Euro gebracht haben. AfD-Spitzenkandidat Siegmund will sich im Dezember im Landtag von Sachsen-Anhalt zum Ministerpräsidenten wählen lassen. Das hat er jetzt angekündigt. Wie genau das klappen soll, ist unklar. Noch laufen Gespräche, inwieweit das BSW eine AfD-Minderheitsregierung unterstützen will. Die Berliner linken Spitzenkandidatin Eralp ist Mitglied in einem Verein gewesen, der vom Verfassungsschutz beobachtet wird. Die sogenannte Rote Hilfe wird als linksextremistisch eingestuft. Eralp ist nach Parteiangaben vor ihrer Spitzenkandidatur aus dem Verein ausgetreten.
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3: Miley Cyrus. Bass Persuade.

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1: Mit Anna Löwer. Die Pflegeversicherung steckt tief

0: aus. Gesundheitsminister Linnemann will deshalb heute ein Spargesetz durchs Kabinett bringen. Die SPD droht mit Blockade, weil sie kein reines Sparpaket will. Bis zuletzt wurde hinter verschlossenen Türen weiterverhandelt. In die Regierungsbildung in Sachsen-Anhalt kommt ein wenig Bewegung. AfD-Spitzenkandidat Siegmund hat angekündigt, sich im Dezember im Landtag als Ministerpräsident zur Wahl zu stellen. Wie die dafür nötige Mehrheit zusammenkommen soll, ist bisher unklar. US-Präsident Trump setzt bei künstlicher Intelligenz auf freiwillige Selbstkontrolle statt auf gesetzliche Vorschriften. Die Chefs großer Tech-Konzerne haben im Weißen Haus eine entsprechende Vereinbarung mit ihm unterzeichnet. Rechtlich bindend ist diese aber nicht. Ein Betrügernetzwerk soll mehr als 1 Million gefälschte Smartphones verkauft und so die Kunden um mehr als 300 Millionen Euro gebracht haben. Ermittler sind deswegen zu einer Großrazzia in 19 Ländern ausgerückt. 7 Verdächtige wurden verhaftet.
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1: Mit Anna Löwer. Das Deutschland-Ticket wird offenbar schon wieder teurer. Laut Rheinischer Post soll der Preis heute neu festgelegt werden. Im Gespräch ist eine Erhöhung von jetzt 63 auf knapp 67 Euro. Der Koordinierungsrat von Bund, Ländern und Verkehrsbranche muss den neuen Preis dann noch beschließen. Die Pflegeversicherung steckt tief im Minus. Gesundheitsminister Linnemann will deshalb heute ein Spargesetz durchs Kabinett bringen. Die SPD droht mit Blockade, weil sie kein reines Sparpaket will. Bis zuletzt wurde hinter verschlossenen Türen weiterverhandelt. US-Präsident Trump setzt bei künstlicher Intelligenz auf freiwillige Selbstkontrolle statt auf gesetzliche Vorschriften. Die Chefs großer Tech-Konzerne haben im Weißen Haus eine entsprechende Vereinbarung